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1: Sie hörten einen Beitrag der katholischen Kirche. 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
2: Die Nachrichten mit Kerstin Fischer. Guten Morgen. In Südeuropa kämpfen tausende Feuerwehrleute weiter gegen heftige Waldbrände. In Spanien bekommen sie jetzt Unterstützung aus Nordrhein-Westfalen. Heute Morgen machen sich fast 60 Einsatzkräfte auf den Weg in die Brandregionen. Mehr von Christina Wilkes.
3: Die Feuerwehren kommen aus Düsseldorf, Leverkusen, Ratingen, Bonn und Königswinter. Die Einheit gehört zu einem EU-Katastrophenschutzprogramm und hilft seit 2019 immer wieder europaweit. Dieses Jahr war sie schon bei Bränden in den Niederlanden im Einsatz. Jetzt geht es eben nach Spanien. Wo genau die Truppe da hilft, wird klar sein, wenn der Konvoi mit 21 Fahrzeugen angekommen ist. Das soll Samstag sein. Die Waldbrände in Spanien sind weiter nicht unter Kontrolle. Das gilt auch für die heftigen Feuer rund um Bordeaux in Frankreich. Und mittlerweile brennt es auch in der Türkei bei Antalya und auf der griechischen Insel Kreta. Tausende Touristen wurden evakuiert.
2: Trotz unpünktlicher Züge und maroder Strecken, die Deutsche Bahn hat zum ersten Mal seit 7 Jahren Gewinn gemacht. Mehrere Medien berichten, dass der Konzern im ersten Halbjahr mit einem Plus im dreistelligen Millionenbereich dasteht. Mehr von Marion Kürlis.
4: Und nicht nur das. Dazu kommt auch noch ein neuer Passagierrekord. Rund 960 Millionen Fahrgäste hatte die Deutsche Bahn in den ersten 6 Monaten des Jahres. 17 Millionen mehr als noch im Jahr davor. Der bundeseigene Konzern begründet den Gewinn auch mit den aktuell hohen Spritpreisen. Vor allem Pendler im Nahverkehr seien auf die Bahn umgestiegen, heißt es. Dazu kommen Rabattaktionen wie Last-Minute- oder Familientickets. Die offiziellen Zahlen will die neue Bahnchefin Palla im Laufe des Tages vorstellen. Das vergangene Jahr hatte die Bahn mit einem Milliardenverlust beendet.
2: Die Polizei warnt vor unseriösen Anbietern von sogenannten Park-and-Fly-Plätzen am Flughafen in Düsseldorf. In mehreren Fällen sollen Mitarbeiter die Autos von Kunden für private Fahrten genutzt haben, wie bei diesem Betroffenen.
5: Ich hatte einen GPS-Tracker in meinem Auto deponiert. Da konnte ich dann während meines Urlaubs den Standort nachverfolgen. Da ist mir auch schon aufgefallen, dass das Auto innerhalb der 4 Tage mindestens 2-mal bewegt worden ist.
2: Hellhörig sollte man laut Polizei als Kunde werden, wenn nur Barzahlung möglich ist und nicht gesagt wird, wo genau die Autos abgestellt werden. FIFA-Präsident Infantino hat seine Pläne verteidigt, die Fußball-WM zu privatisieren und Anteile an private Investoren zu verkaufen. Er sieht keine sinnvollen Alternativen, bezeichnete seine Pläne trotzdem erstmal als Vorschlag.
6: FIFA Forward Enterprise or
7: FIFA Forward Enterprise ist ein Vorschlag, ein Angebot, Teil eines demokratischen Beratungsprozesses. Es ist eine Gelegenheit, aber keine Verpflichtung.
6: But not an obligation.
2: Massive Kritik an Infantino kommt von den nationalen Verbänden in Europa. DFB-Präsident Neuendorf sprach von einem fatalen Signal. Die 55 Landesverbände der UEFA beraten am Nachmittag in einer Krisensitzung über das weitere Vorgehen. Weitere Meldungen im Überblick. Der Mann, der wegen des Attentats auf den Schriftsteller Salman Rushdie verurteilt wurde, könnte eine längere Haftstrafe bekommen. Ein US-Bundesgericht sprach ihn gestern auch wegen Terrorismus schuldig. In einem früheren Urteil bekam der Mann schon 25 Jahre. Der Mann hatte Rushdie bei einer Lesung vor fast 4 Jahren mit einem Messer angegriffen. Die russische Armee hat die Ukraine in der Nacht mit Dutzenden Raketen und Hunderten Drohnen angegriffen. Laut aktuellen Behördenangaben sind dabei mindestens 8 Menschen getötet worden, darunter mehrere Kinder. Unter anderem soll ein Wohnhaus einer Großfamilie getroffen worden sein. Der Bundesgerichtshof beschäftigt sich ab heute mit der Frage, ob und wann private Chatnachrichten an Dritte weitergeleitet werden dürfen und ob das gegen den Datenschutz verstößt. Im konkreten Fall geht es um 2 ehemalige Freundinnen. Nach einem Streit hatte die Angeklagte private Nachrichten an den Arbeitgeber der ehemaligen Freundin geschickt. Daraufhin wurde der Frau gekündigt.
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2: Die südkoreanische Erfolgsband BTS nimmt in diesem Jahr nicht an den Grammys teil. Das hat die Band in einem Statement auf Social Media bekannt gegeben. Sarah Mörchen, WDR Kultur.
8: BTS schreibt, sie hoffen, dass Musik unabhängig von Region oder Sprache gehört und geliebt wird, einfach als Musik. Ob das ein Protest gegen die Grammys ist, bleibt offen. Die Grammys planen neue Kategorien, darunter Best Asian Pop Music Performance. Dafür gibt es laut Medienberichten Kritik. BTS feiert in diesem Jahr ihr Comeback nach dem Militärdienst aller 7 Mitglieder. Seit ihrem Debüt 2013
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1: Die Nachrichten mit Kerstin Fischer. Guten Morgen.
2: Das sind in der Regel Feuer, die man nicht direkt bekämpfen kann, wo man tatsächlich das Feuer an geeigneten Stellen zum Halten bringen muss.
1: Der Sprecher der Feuerwehr Bonn, David Bormann, sagt, warum es herausfordernd ist, die Feuer in Spanien zu löschen. Gerade brechen fast 60 Einsatzkräfte aus NRW in das Waldbrandgebiet auf, um zu helfen. Die Feuerwehren kommen aus Düsseldorf, Leverkusen, Ratingen, Bonn und Königswinter. Sie haben auch spezielle Ausrüstung dabei, sagt David Bormann.
2: Wir haben fast ausschließlich geländegängige Einsatzfahrzeuge dabei, damit wir eben auch abseits von Waldwegen im Gelände dann mit dem Löschwasser und mit kleinen Schläuchen, leichten Schläuchen und leichter Schutzkleidung auch an alle Brandherde rankommen.
1: Bis Samstag sollen die Feuerwehrleute aus NRW in Spanien ankommen. Bis dahin soll klar sein, wo sie genau eingesetzt werden. Die Waldbrände in Spanien sind bis jetzt nicht unter Kontrolle. Die Deutsche Bahn hat im ersten Halbjahr 2026 offenbar Gewinn gemacht, das erste Mal seit 7 Jahren. Das melden mehrere Medien und verweisen unter anderem auf steigende Passagierzahlen. Die Bahnbilanz wird offiziell am Vormittag vorgestellt. Weitere Hintergründe von Joachim Dangel.
3: Dem Bericht zufolge hat die Bahn von Januar bis Juni einen Überschuss im dreistelligen Millionenbereich eingefahren. In diesem Zeitraum nutzten 960 Millionen Menschen die Züge des Unternehmens. Das sei der höchste Wert seit der Corona-Zeit. Verglichen mit dem Vorjahreszeitraum sind es 17 Millionen Fahrgäste mehr. Den Hauptgrund für den Anstieg sieht die Bahn in den hohen Kraftstoffpreisen. Bahnchefin Palla will die Halbjahreszahlen am Vormittag offiziell vorstellen.
1: Der UNO-Sicherheitsrat will eine erste Testabstimmung für den neuen Generalsekretär abhalten. Das soll einen Hinweis geben, wer im Januar auf Amtsinhaber Guterres folgen könnte. Martin Ganselmeier, WDR New York.
4: Erforderlich ist die Zustimmung von mindestens 9 der 15 Staaten im Sicherheitsrat. Und die noch größere Hürde, man darf keine Nein-Stimme von einer der 5 Vetomächte bekommen. Wenn keiner der 7 bisherigen Bewerber vom Sicherheitsrat akzeptiert wird, kungeln wahrscheinlich die Vetomächte einen ganz neuen Bewerber aus. Das will Annalena Baerbock, die Präsidentin der UN-Generalversammlung, eigentlich verhindern. Baerbock gestaltete den Auswahlprozess transparent und veranstaltete eine Townhall-Debatte, in der sich vor allem die frühere Vizepräsidentin von Costa Rica, Rebecca Greenspan, und der Chef der Atomenergiebehörde, der Argentinier Rafael Grossi, profilieren konnten.
1: Weitere Meldungen im Überblick. Die russische Armee hat die Ukraine in der Nacht mit Dutzenden Raketen und hunderten Drohnen angegriffen. Laut aktuellen Behördenangaben sind dabei mindestens 8 Menschen getötet worden, darunter mehrere Kinder. Unter anderem soll das Wohnhaus einer Großfamilie getroffen worden sein. Gut 5 Wochen vor der Landtagswahl in Sachsen-Anhalt liegt die AfD laut einer Umfrage weiter deutlich vorn. Demnach kommt die Partei auf 41%, dahinter liegt die CDU von Ministerpräsident Schulze mit 24%. Laut Umfrage ist eine deutliche Mehrheit der Menschen in Sachsen-Anhalt mit der Arbeit der aktuellen Landesregierung unzufrieden. Auf der A4 bei Düren geht heute die erste vollautomatische Lkw-Waage Deutschlands in Betrieb. Einige Kilometer vor einem Rastplatz fahren die Lkw über Sensoren. Wenn die anschlagen, wird der Fahrer mit Hinweistafeln auf den Rastplatz geleitet und gewogen. Hat er zu viel geladen, droht ein Fahrverbot und ein Bußgeld.
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1: 4 Jahre nach dem Messerattentat auf den britisch-indischen Schriftsteller Salman Rushdie wurde der Täter in den USA jetzt auch wegen einer terroristischen Handlung schuldig gesprochen. Der Mann war bereits zu 25 Jahren Haft verurteilt worden, nun könnte sich seine Strafe noch erhöhen. Susanne Fritz, WDR Kultur.
5: Der Täter, ein amerikanischer Bürger mit libanesischen Wurzeln, sei den terroristischen Werten der iranischen Führung gefolgt. Er habe einen grenzüberschreitenden Terrorakt begangen, heißt es in der Urteilsbegründung. Der Mann hatte vor 4 Jahren auf den berühmten Autor bei einer Veranstaltung mindestens 10-mal eingestochen und ihn schwer verletzt. Seit dem Angriff ist der 79-jährige Rushdie auf dem rechten Auge blind. 1989 hatte der Iran Rushdie wegen angeblicher Blasphemie in seinem Roman Die satanischen Verse mit einer Fatwa belegt, also eine Art religiöses Rechtsgutachten, mit dem Muslime Gewalt rechtfertigen können. Der Schriftsteller erhält seitdem immer wieder Morddrohungen.
1: Das Wetter in Nordrhein-Westfalen. Heute ist es erst freundlich.
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3: Die Nachrichten mit Kerstin Fischer. Guten Morgen.
4: Ich will, dass Deutschland Nummer 1 ist bei den ganzen Themen der Mobilität der Zukunft.
3: Der neue Verkehrsminister Bilger hat im ARD-Interview gesagt, dass Deutschland wieder Vorreiter im Verkehrsbereich werden soll. Zu seinem Amtsantritt gibt es überraschenderweise eine gute Nachricht von der Deutschen Bahn. Im ersten Halbjahr hat der Konzern offenbar ein Plus im dreistelligen Millionenbereich gemacht.
4: Zum ersten Mal seit 7 Jahren wieder ein Gewinn in dieser Halbjahresbilanz. Ein deutlicher Zuwachs bei den Fahrgästen. Also da gibt es auch Positives. Und da arbeiten auch viele tausend Mitarbeiter der Bahn jeden Tag dafür.
3: Die Halbjahresbilanz wird offiziell am Vormittag vorgestellt. Bilger betonte zugleich, dass es noch viele Punkte gebe, die sich bei der Bahn noch verbessern müssten. Der Zugverkehr werde eine seiner Prioritäten sein. Genaue Konzepte hat der Verkehrsminister kurz nach Amtsantritt aber noch nicht vorgelegt. Im Süden Europas kämpfen Einsatzkräfte weiter gegen Waldbrände. Auf der griechischen Insel Kreta brennt es an mehreren Stellen, genauso wie rund um Antalya in der Türkei. Von der französischen Atlantikküste gibt es vorsichtig optimistische Signale. Die Lage im Brandgebiet bei Bordeaux ist gerade stabil. Von dort berichtet Kai Rinecker.
5: Den Einsatzkräften vor Ort ist es gelungen, die kritische Phase des Hitzetages gestern mit Höchsttemperaturen um 40 Grad und böigen Winden gut zu überstehen. An mehreren Stellen gab es Brände mit kräftiger Rauchentwicklung, die aber unter massivem Einsatz der Feuerwehrleute gestoppt werden konnten. Nun sind die Temperaturen etwas heruntergegangen. Es gibt vereinzelt leichten Regen. Aber über der Stadt Bordeaux liegt weiter ein starker Brandgeruch. Trotzdem zeigte sich die Präfektin des Departements Gironde in der Nacht vorsichtig optimistisch. Wenn sich die ruhige Lage fortsetze, könne die Region bald zu einer Normalisierung des Lebens zurückkehren. Rund 150.000 in Sicherheit gebrachte Menschen warten immer noch auf die Rückkehr in ihre Häuser und Wohnungen.
3: Die Polizei warnt vor unseriösen Anbietern von sogenannten Fly-and-Park-Plätzen am Flughafen in Düsseldorf. In mehreren Fällen sollen Mitarbeiter die Autos von Kunden für private Fahrten genutzt haben, wie bei diesem Betroffenen.
6: Ich hatte einen GPS-Tracker in meinem Auto deponiert. Da konnte ich dann während meines Urlaubs den Standort nachverfolgen. Da ist mir auch schon aufgefallen, dass das Auto innerhalb der 4 Tage mindestens 2-mal bewegt worden ist.
3: Hellhörig sollte man laut Polizei als Kunde werden, wenn nur Barzahlung möglich ist und nicht gesagt wird, wo genau die Autos abgestellt werden. Weitere Meldungen im Überblick. Die russische Armee hat die Ukraine in der Nacht mit Dutzenden Raketen und Hunderten Drohnen angegriffen. Laut aktuellen Behördenangaben sind dabei mindestens 8 Menschen getötet worden, darunter mehrere Kinder. Unter anderem soll das Wohnhaus einer Großfamilie getroffen worden sein. Reporter in der Hauptstadt Kiew sprachen von mehreren Explosionswellen im Laufe der Nacht. Blitze haben vergangenes Jahr offenbar weniger Schäden in Deutschland angerichtet. Der Gesamtverband der Versicherungswirtschaft zählt 40.000 weniger als 2024. Ein Grund? Es gab insgesamt weniger Blitze, weil es letztes Jahr eher trocken und zeitweise kühl war. Klassische Schäden sind kaputte Dachziegel. Blitze sorgen aber auch für Überspannungen im Stromnetz. Eine Katzenstudie der Ruhr-Universität Bochum stößt auf sehr großes Interesse. Mehr als 11.000 Katzen wurden registriert. Die Forscher wollen anhand der eingesandten Videos die Körpersprache der Tiere erforschen. Beispielsweise wird geschaut, wie Katzen den Schwanz bei der Begrüßung halten, auf welcher Seite sie schlafen oder wie genau die Katzen ihre Pfoten einsetzen.
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3: 4 Jahre nach dem Messerattentat auf den britisch-indischen Schriftsteller Salman Rushdie wurde der Täter in den USA jetzt auch wegen einer terroristischen Handlung schuldig gesprochen. Der Mann war bereits zu 25 Jahren Haft verurteilt worden. Nun könnte sich seine Strafe noch erhöhen. Susanne Fritz, WDR Kultur.
7: Der Täter, ein amerikanischer Bürger mit libanesischen Wurzeln, sei den terroristischen Werten der iranischen Führung gefolgt. Er habe einen grenzüberschreitenden Terrorakt begangen, heißt es in der Urteilsbegründung. Der Mann hatte vor 4 Jahren auf den berühmten Autor bei einer Veranstaltung mindestens 10-mal eingestochen und ihn schwer verletzt. Seit dem Angriff ist der 79-jährige Rushdie auf dem rechten Auge blind. 1989 hatte der Iran Rushdie wegen angeblicher Blasphemie in seinem Roman die satanischen Verse mit einer Fatwa belegt, also eine Art religiöses Rechtsgutachten, mit dem Muslime Gewaltrecht.
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0: Nächste Folge über die Entdeckung der Stratosphäre.
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2: Die Nachrichten mit Stefan Pössl. Guten Tag.
3: Das Klima für den Klimaschutz ist schlechter geworden und es gibt immer mehr, die so in den Nebensätzen sagen, naja, dann muss das eben hinten anstehen. Und das ist wirklich dummes Gerede.
2: Umweltstaatssekretär Flassbart hat von der SPD kritisiert, dass der Klimaschutz bei vielen politischen Entscheidungen keine große Rolle spiele, trotz der Erderwärmung und den aktuellen Hitzewellen. Ähnlich sieht das der Deutsche Städtetag. Er fordert Milliarden für die Anpassung an die neuen Verhältnisse. Birte Sönnigsen, WDR Berlin.
4: Die Aufgabenliste ist lang und teuer. Es sollen etwa mehr Bäume gepflanzt und Grünflächen angelegt werden, um Städte natürlich herunterzukühlen. Sonnensegel in Innenstädten oder auf Spielplätzen sollen Schatten spenden. Weniger Asphalt und ein kluges Wassermanagement dafür sorgen, dass genug Wasser in den Städten bleibt und selbst bei Starkregen keine großen Schäden entstehen. Klimaanpassungsmaßnahmen wie diese kosten Geld. Der Deutsche Städtetag spricht von Milliardensummen, die in den nächsten Jahrzehnten investiert werden müssen. Das könnten die Städte alleine nicht stemmen. Deshalb fordert der Städtebund, dass sich Bund und Länder dauerhaft an den Kosten für den Klimaschutz und die Anpassung an den Klimawandel beteiligen.
2: Der nordrhein-westfälische Verkehrsminister Krischer erwartet vom neuen Bundesverkehrsminister Bilger von der CDU mehr Geld für Nordrhein-Westfalen. Im Interview mit dem WDR sagte Krischer, hier im Land sei die Not mit kaputten Autobahnbrücken und maroden Schienen bundesweit am größten.
5: In der Vergangenheit hat es leider Verkehrsminister auf Bundesebene gegeben, die nicht nach Prioritäten investiert haben. Aber das ist natürlich für Nordrhein-Westfalen ganz, ganz wichtig, dass der Bund nicht in Prestigeprojekte in Bayern investiert, sondern in die Sanierung von Brücken und Schienen in Nordrhein-Westfalen.
2: Krischer verwies auf 400 Milliarden Euro, die allein der Bund zur Verfügung habe. Vor allem dieses Geld müsse bedarfsgerecht investiert werden. Zu Bilgers Vorgänger Schnieder meinte Krischer, er verstehe bis heute nicht, warum dieser entlassen wurde. Die Ruhr-Universität Bochum forscht gerade zu Katzen. Und das kommt offenbar gut an. Mehr als 11.000 Tiere wurden zu dem Projekt angemeldet. Von ihnen wurden Fotos und Videos an die Hochschule geschickt. Linda Bachmann, was wollen die Forscher herausfinden?
6: Es geht vor allem um die Körpersprache der Tiere. Die wollen die Forschenden besser verstehen. Also wie bewegt sich der Schwanz der Katze, wenn sie begrüßt wird? Oder wie nutzen Katzen ihre Pfoten, wenn sie ein Leckerchen zu sich holen? Die Forscher setzen auf Videos der Besitzer, weil sie nicht so viele Tiere selbst filmen können. Wer ein Video seiner Katze eingeschickt hat, sollte dazu auch einen Fragebogen ausfüllen. Da ging es um die Beziehung zu dem Tier. Bis die Ergebnisse der Untersuchung veröffentlicht werden, kann es noch dauern. Insgesamt sind für das Forschungsprojekt 500 Stunden Videomaterial und rund 250.000 Fotos zusammengekommen.
2: Weitere Meldungen im Überblick. Wegen hoher Temperaturen sind in diesem Jahr laut Robert-Koch-Institut fast 10.000 Menschen gestorben. Das sind schon jetzt mehr als sonst im ganzen Jahr, obwohl der Sommer noch nicht vorbei ist. Das RKI sagt, dass vor allem die Hitzewelle im Juni für mehr Sterbefälle gesorgt hat. Besonders für ältere Menschen sei Hitze gefährlich, vor allem wenn sie Vorerkrankungen haben. Einsatzkräfte der Feuerwehren aus Nordrhein-Westfalen sind auf dem Weg nach Spanien. Die Helfer aus Bonn, Düsseldorf, Leverkusen, Königswinter und Ratingen sollen beim Löschen der Waldbrände helfen. Die NRW-Teams werden am Samstag in Nordwestspanien erwartet. Der krisende Bahnkonzern hat laut Medienberichten im ersten Halbjahr Gewinn gemacht, das erste Mal seit 7 Jahren. Die Bahn steht demnach mit einem Plus im dreistelligen Millionenbereich und einem neuen Passagierrekord da. Der Konzern begründet das Plus vor allem mit Rabattaktionen und mit den hohen Spritpreisen. Vor allem viele Pendler im Nahverkehr seien auf die Bahn umgestiegen.
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2: Trotz des Anschlags in Berlin wird die queere Szene im Münsterland am Samstag auf die Straße gehen. Sowohl der CSD in Ahaus am Samstag als auch die Pride Weeks in Münster finden statt. Der Chef des CSD-Teams in Münster, Jan Mittelstädt, sagte dem WDR, gerade nach dem Anschlag gehe es darum, sich nicht einschüchtern zu lassen.
7: Es ist eben gerade deswegen wichtig, weil genau solche Taten wollen, dass man still ist, dass man schweigt, dass man nicht mehr sichtbar ist. Und genau deswegen ist es wichtig, jetzt erst recht sichtbar zu sein, jetzt erst recht aber auch füreinander da zu sein. Auch der Gesellschaft zu zeigen, dass es immer wichtig ist, dagegen vorzugehen und nicht nur anlassbezogen.
2: Mittelstädt hofft, dass der aktuelle Zuspruch für queere Menschen in Deutschland weiter anhält. Das Wetter in Nordrhein-Westfalen, noch ist es freundlich und trocken. 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
1: Die Nachrichten mit Stefan Pössl. Guten Tag. Die Hitze hat in diesem Jahr in Deutschland für mehr Todesfälle gesorgt. Das Robert-Koch-Institut zählt fast 10.000 Menschen, die wegen hoher Temperaturen gestorben sind. Das sind schon jetzt mehr als sonst im ganzen Jahr. Wer besonders gefährdet ist, berichtet Linda Bachmann.
2: Das Robert-Koch-Institut sagt, dass Hitze vor allem für ältere Menschen gefährlich ist. Über die Hälfte der Toten war über 85 Jahre. In einigen Fällen hat ein Hitzschlag zum Tod geführt. Meistens waren die Menschen vorerkrankt. Während der Hitzewelle im Juni gab es besonders viele Tote. Die hat auch eine Debatte über Hitzeschutz ausgelöst. Es gibt viele Forderungen, dass Pflegeheime, Krankenhäuser und Kitas besser gekühlt werden sollen. Da mussten während der heißen Tage ja teils Menschen aus Zimmern verlegt werden. Teils wurden auch ganze Einrichtungen geräumt. Die Bundesregierung sagt bisher, dass Länder und Kommunen dafür verantwortlich sind, dass es in den Einrichtungen zum Beispiel mehr Klimaanlagen gibt.
1: Feuerwehrleute aus Nordrhein-Westfalen sind auf dem Weg nach Spanien. Die rund 50 Waldbrandexperten sollen in Nordspanien beim Löschen helfen. Dazu Feuerwehrsprecher David Burmann.
3: Das ist auch für uns eine besondere Situation. Die Einsatzkräfte sind darauf aber sehr, sehr gut vorbereitet und freuen sich jetzt tatsächlich darauf, dass sie die spanischen Feuerwehren, die wir letztes Jahr schon unterstützen konnten, dieses Jahr dann wieder unterstützen.
1: Neben Spanien und Frankreich kämpft auch Griechenland mit Waldbränden. 3 Feuerwehrleute sind bei den Löscharbeiten ums Leben gekommen. Ein großes Feuer gibt es auf der Insel Kreta, Moritz Pompel berichtet.
4: Starker Wind in den Böen, fast mit Orkanstärke, sorgt dafür, dass das Feuer immer wieder angefacht wird und dass die Feuerwehr nicht mit Löschflugzeugen arbeiten kann. Laut einem örtlichen Feuerwehrsprecher hatte sich die Feuerfront, die gestern Abend mit einer Länge von 15 Kilometern angegeben wurde, bis zum Morgen eher noch vergrößert. Entspannung dagegen wird von einem anderen Brand gemeldet, auf der Insel Lesbos. Inzwischen wird der Brand, der auf Olivenhaine und Pinienbäume übergegriffen hatte, kontrolliert.
1: Der Europäische Fußballverband UEFA will heute in einer Dringlichkeitssitzung über die WM-Pläne von FIFA-Präsident Infantino sprechen. Er will Anteile der Weltmeisterschaft an private Investoren verkaufen. Mats Nicholson, WDR Sport.
5: Infantino betonte, dass es sich beim Anteilsverkauf um einen Vorschlag handele. Es sei eine Gelegenheit, aber keine Verpflichtung. Er verwies auf den demokratischen Beratungsprozess. Laut internationalen Medienberichten sollen die Mitgliedsverbände bis zum 19. September zustimmen. Ihnen seien dabei hohe Zahlungen aus den Anteilsverkäufen in Aussicht gestellt worden. Der Europäische Fußballverband UEFA hatte die FIFA-Pläne hart kritisiert. Heute soll eine Sitzung mit Vertretern aller 55 europäischen Verbände folgen, um das gemeinsame Vorgehen abzustimmen. Das bestätigte der norwegische Fußballverband.
1: Weitere Meldungen im Überblick. Der nordrhein-westfälische Verkehrsminister Krischer erwartet vom neuen Bundesverkehrsminister Bilger von der CDU mehr Geld für Nordrhein-Westfalen. Im Interview mit dem WDR sagte Krischer, hier im Land sei die Not mit kaputten Autobahnbrücken und maroden Schienen bundesweit am größten. In der Vergangenheit sei, entgegen der eigentlichen Notwendigkeit, viel Geld nach Bayern geflossen. Der Deutsche Städtetag fordert von Bund und Ländern Milliarden für den Klimaschutz. Der Hauptgeschäftsführer sagte, das sei kein nice to have, sondern existenziell für die Zukunft. Die Städte bräuchten das Geld für neue Grünflächen, Entsiegelung und zum Beispiel für Sonnensegel über Spielplätzen. Eine Katzenstudie der Ruhr-Universität Bochum stößt auf sehr großes Interesse. Mehr als 11.000 Katzen wurden registriert. Die Forscher wollen anhand der eingesendeten Videos die Körpersprache der Tiere erforschen. Beispielsweise wird geschaut, wie Katzen den Schwanz bei der Begrüßung halten, auf welche Seite sie schlafen und wie genau die Katzen ihre Pfoten halten. In Ahaus im Münsterland finden die CSD-Veranstaltungen am Samstag statt, wie geplant. Genauso wie die Pride Weeks in Münster. Die Veranstalter sagen, gerade nach dem Anschlag in Berlin sei es für die queere Community wichtig, sich nicht einschüchtern zu lassen.
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1: In Bonn hat es gestern Nacht in der LVR-Klinik gebrannt. Das Feuer war offenbar in einem Patientenzimmer ausgebrochen. Verletzt wurde niemand. Monika Flegner-Krohl für WDR aktuell.
6: Die Mitarbeiter der Station haben offenbar schnell reagiert. Als die Feuerwehr kam, hatten Mitarbeiter der Klinik schon die komplette Station geräumt. Deshalb konnten die Einsatzkräfte direkt den Brand durch ein Fenster löschen. 7 Patientinnen und Patienten mussten vor Ort vom Rettungsdienst untersucht werden. Nach rund 1,5 Stunden rücken die 60 Einsatzkräfte von Feuerwehr und Rettungsdienst wieder ab.
1: Das Wetter in Nordrhein-Westfalen am Nachmittag.
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0: Nachrichten. Mit Anne Basak und wir schauen erstmal auf die Waldbrände. Und zwar auf die Lage in Spanien. Auch Feuerwehrleute aus NRW eilen zu Hilfe.
1: Die nächsten 14 Tage können wir in zwei Schichten quasi Tag und Nacht vor Ort arbeiten.
0: Und mehr zur Brandbekämpfung Solidarität gleich hier. Außerdem in Polen gab es heute Nacht Luftalarm und Urlauber aufgepasst, die Polizei warnt vor unseriösen Parkanbietern am Flughafen. Das Wetter erst sonnig, dann teils schwere Gewitter. Schwere Waldbrände halten die Feuerwehren in Spanien, Frankreich und anderen Teilen Südeuropas seit Tagen in Atem. Die Feuerwehrleute sind quasi nonstop im Einsatz. Jetzt kommt auch Hilfe aus Nordrhein-Westfalen. Fast 60 Feuerwehrleute aus Bonn, Düsseldorf, Leverkusen, Königswinter und Ratingen sind heute Morgen Richtung Nordspanien aufgebrochen. Jan-Hendrik Raffler, wie lief dieser Einsatzstart heute Morgen ab?
2: Ja, es lief alles nach Plan. Also die Feuerwehrleute, die saßen ja auch schon seit Tagen quasi auf gepackten Koffern. Und dann kam tatsächlich abends endlich der Anruf, der Einsatzbefehl aus Spanien. Und dann ging es direkt auf die Autobahn heute Morgen. Mit dabei waren so rund 20 Einsatzfahrzeuge, also zum Beispiel so geländegängige Löschfahrzeuge und natürlich auch alles, was die Einheit für einen rund zweiwöchigen Einsatz braucht, hat uns der Sprecher der Feuerwehr gesagt, Frank Frenser.
3: Wir sind autark einsetzbar im Einsatzgebiet, deswegen heißt es, dass wir eine Küche dabei haben, Zelte dabei haben, Schlafmöglichkeiten, aber auch Duschen. All das musste verpackt werden und pünktlich um 8 Uhr sind wir planmäßig auf die Autobahn gestartet.
0: Ja, Hilfe aus NRW für Spanien. Was macht diese Einheit eigentlich so besonders?
2: Ja, diese Einheit ist ja das nordrhein-westfälische Waldbrandmodul. Also die Feuerwehrleute, die sind eben speziell für solche Vegetationsbrände ausgebildet. Heißt, sie trainieren regelmäßig gemeinsam genau sowas und können eben auch da arbeiten, wo größere Löschfahrzeuge nicht mehr weiterkommen.
0: Wo genau in Spanien werden die 60 Einsatzkräfte aus NRW denn gebraucht?
2: Ja, das wissen die ehrlicherweise noch gar nicht. Das entscheidet sich wohl laut Frenser tatsächlich erst in den kommenden Tagen.
3: Wir haben aktuell die Information, dass es in Richtung der Region Zamora gehen wird, in Nordwestspanien, an der Grenze zu Portugal. Die spanischen Behörden haben sich aber noch die Freiheit gelassen, uns im Zweifel nochmal umzurouten zu Einsatzstellen, die vielleicht eine größere Priorität haben.
2: Ja, und ganz aktuell gab es auch nochmal einen Anruf aus Spanien und auch so positive Signale. Also die Lage würde sich günstig entwickeln. Man müsse aber auf jeden Fall wachsam bleiben und deswegen konzentrieren sich die Einsatzkräfte vor Ort eben gerade darauf, das Wiederaufflammen der einigermaßen eingegrenzten Waldbrände irgendwie noch zu verhindern. Und da könnten dann eben auch eventuell die Kräfte aus NRW helfen.
0: Und während NRW Hilfe nach Spanien schickt, hat es gestern Abend ja auch hier bei uns gebrannt.
2: Ja, genau. Zwischen Bornheim und Weilerswilst hat es gebrannt. Bei Bonn mitten im Wald. Da haben wir dann zum Glück ja keine Pinienwälder, wie wir sie jetzt in Spanien haben oder auch in Frankreich. Deswegen ist da verbrannt in Anführungsstrichen nur eine Fläche von so gut 3 Fußballfeldern. 90 Feuerwehrleute waren dann da im Einsatz und die haben dann in Zusammenarbeit mit den Landwirten vor Ort die Brunnen angezapft und konnten den Brand dann auch relativ schnell löschen.
0: Weiß man schon, wie es dazu kommen konnte?
2: Nee, die Ursache ist immer noch unklar. Ich habe vorher nochmal mit einem Feuerwehrmann gesprochen, der auch vor Ort war und der hat mir gesagt, dass man wirklich gar keinen Plan hat, weil das Feuer eben auch nicht am Waldrand, sondern in der Mitte ausgebrochen ist. Die Polizei aus Bonn, die ermittelt da jetzt. Es sind immer noch so knapp 10 Feuerwehrkräfte vor Ort. Die müssen natürlich die Schläuche auch wieder einrollen und die passen natürlich auf, dass nicht doch wieder irgendwie was aufflammt. Denn der Waldboden, der ist derzeit eben auch hier bei uns extrem trocken. Und die Feuerwehr, die warnt deshalb auch nochmal, auch hier in NRW kann eben eine ganz kleine Zündquelle schon reichen, um eventuell einen Waldbrand auszulösen.
0: Danke, Jan. Hendrik Raffler. Und wir schauen auf den russischen Angriffskrieg auf die Ukraine. Aber diesmal geht der Blick nach Polen. Da hatte die Luftüberwachung eine schwierige Nacht, denn im polnischen Luftraum tauchte ein unbekanntes Flugobjekt auf, wahrscheinlich eine Rakete, und es gab Luftalarm. Mehr von Paulina Milling, WDR Warschau.
4: Heute sind viele im Südosten Polens aus dem Schlaf gerissen worden. Mitten in der Nacht heulten die Sirenen, vor allem in der Stadt Lublin und in den Siedlungen in der Nähe. Polnisches Militär hat heute kurz vor 4 Uhr ein unbekanntes Objekt beobachtet, gesehen, wie es in Richtung Westen geflogen und dann vom Radar verschwunden sei, so schildern es die Streitkräfte. Ein Kampfjet sei aufgestiegen, um dieses Objekt abzufangen. Das Objekt sei dann aber abgestürzt in einem Feld. Was wir jetzt auf Bildern sehen, ist ein ziemlich großer Krater, 10 Meter im Durchmesser soll er sein. Auch Trümmerteile sind wohl im Feld verteilt. Die Anwohner beschreiben jetzt in den Medien.
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1: Caro Köhler hier, einen schönen Donnerstagmittag, an dem wir Sie auf den Stand bringen in Sachen Bahnbilanz. Die Deutsche Bahn hat nämlich nach langer Zeit mal wieder Gewinn gemacht. Außerdem schauen wir auf die aktuelle Hitze und ihre Folgen. Und es geht um die Frage, was der Earth Overshoot Day eigentlich bringt. Der ist nämlich heute.
2: Der Erdüberlastungstag ist aus meiner Sicht eigentlich ein ganz gutes Tool, um zu zeigen, dass wir weit über unsere Verhältnisse leben und dass wir jetzt unbedingt etwas ändern müssen.
3: Hitze ist wie vieles andere auch ein Stressfaktor für den Körper. Und wenn es nun sehr heiß ist, verschlechtern sich bestehende Krankheiten.
4: Erstmal sind es erfreuliche Zahlen. Zum ersten Mal seit 7 Jahren wieder ein Gewinn in dieser Halbjahresbilanz. Ein deutlicher Zuwachs bei den Fahrgästen. Also da gibt es auch Positives.
1: Positive Nachrichten von der Bahn. Ja, es geht nicht um Pünktlichkeit, aber es geht ums Finanzielle und das ist ja wichtig für die Infrastruktur und damit dafür, dass die Bahn besser wird. Zum ersten Mal seit Jahren schreibt die Deutsche Bahn wieder schwarze Zahlen. Der Konzern hat am Vormittag seine Halbjahreszahlen vorgestellt und die Einzelheiten hat Wirtschaftsreporter Sören Hinze aus Berlin.
5: Erstmals seit 2019 hat die Deutsche Bahn zum Halbjahr einen Gewinn ausgewiesen. Unterm Strich steht ein Plus von 147 Millionen Euro nach Steuern und Zinsen. Grund sind laut Konzernangaben vollere Fernzüge, vor allem seit dem Monat April. Wegen Rabattaktionen und hoher Spritpreise seien vor allem Pendler vom Auto auf die Bahn umgestiegen. Zugleich habe der Konzern erste Sparpläne umgesetzt. Kosten wurden durch Personalabbau gesenkt, nicht im Zugverkehr, sondern in der Konzernleitung und bei internen Doppelstrukturen. Für das Gesamtjahr plant die Deutsche Bahn einen operativen Gewinn von 600 Millionen Euro vor Steuern und Zinsen. Verluste verzeichnet der Konzern weiterhin in der Güterverkehrssparte, nähert sich dort aber einer ausgeglichenen Bilanz. DB Cargo hat einen Verlust von 1 Million Euro im ersten Halbjahr erwirtschaftet. Im ersten Halbjahr 2025 waren es noch knapp 100 Millionen Euro Verlust. Der Güterverkehr leidet unter einer schwachen Nachfrage, insbesondere aus der Stahl-, Chemie- und Automobilindustrie. Um die Kundenzufriedenheit zu verbessern, setzt der Konzern auf eine umfangreiche Netzsanierung sowie ein Sofortprogramm. Mehr Personal soll Bahnhöfe öfter reinigen und Schäden schneller reparieren.
1: In NRW hat sich der Himmel gerade an vielen Stellen zugezogen. Es gibt Gewitter, teilweise mit Sturm und auch Orkanböen. Der Tag ist aber heiß gestartet, teilweise mit bis zu 39 Grad. Und auch kommende Woche soll es wieder heiß werden. Und wir wollen jetzt mal auf die Folgen dieser aktuellen Hitzewellen schauen. Denn das Robert-Koch-Institut hat heute Zahlen zu Hitzetoten veröffentlicht. Informationen von Daniela Remus.
6: Rund 9.800 Menschen sind nach aktuellen Schätzungen des Robert-Koch-Instituts allein bis zum 19. Juli in Deutschland an der Hitze gestorben. Die meisten von ihnen waren älter als 75 Jahre. Schon vor 2 Wochen gab das RKI Sterbezahlen bekannt. Demnach waren bis Ende Juni mehr als 5.000 Menschen gestorben. Jetzt sind in den ersten Juliwochen knapp 4.000 Tote dazugekommen. Das Robert-Koch-Institut errechnet die Todeszahlen aus statistischen Angaben zur Übersterblichkeit in der Bevölkerung und aus den Wochendurchschnittstemperaturen. Steigen die auf über 20 Grad, dann nehmen auch die hitzebedingten Todesfälle deutlich zu. Im Juni lag diese Durchschnittstemperatur beispielsweise in einigen Wochen bei 27 Grad. Die hitzebedingten Todesfälle sind schwer zu erfassen. Denn Hitze wird nur ausnahmsweise als direkte Todesursache angegeben, zum Beispiel bei einem Hitzschlag. Verantwortlich für die meisten Todesfälle ist eine Kombination aus Hitze und bestehenden Vorerkrankungen. Sie führen gerade bei älteren und alten Menschen zu Dehydrierung, Nierenversagen oder Herz-Kreislauf-Versagen.
1: Daniela Remus für das Mittagsecho auf WDR 5. 13.04 Uhr ist es. Sie haben es gerade schon eben im Tagesgespräch gehört, da ging es um Ärzte-Rankings und die Frage, was ein guter Arzt ist. Und Sie kennen das vielleicht, wenn Sie bei Ihrem Arzt im Wartezimmer sitzen, dass dann so ein gerahmtes Siegel an der Wand hängt vom Magazin Fokus Gesundheit. Top-Mediziner steht da drauf. Und dieses Siegel, das konnten Ärztinnen und Ärzte bisher gegen eine Gebühr nutzen. Und jetzt hat der Bundesgerichtshof das aber erstmal gestoppt. Max Bauer aus unserer ARD-Rechtsredaktion hat das Urteil für uns sortiert. Starten wir mal mit dem konkreten Fall.
7: Ja, die Zeitschrift Fokus Gesundheit, die gibt jährlich eine Ärzteliste heraus und möchte mit dieser Liste Orientierung bieten bei der Ärztesuche. Die Liste ist nach Fachbereichen geordnet und sie...
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3: Die Nachrichten mit Stefan Pössl. Guten Tag. Die Europäische Union versucht, im weltweiten Wettlauf um künstliche Intelligenz aufzuholen. Heute wurde das Bieterverfahren für den Aufbau von bis zu 7 sogenannten AI-Gigafactories eröffnet. Mit den riesigen Rechenzentren soll die europäische KI-Infrastruktur ausgebaut werden. Sarah Lopez, WDR Brüssel.
4: Bei der Entscheidung, welche Projekte den Zuschlag erhalten, soll nach Angaben der EU-Kommission auch die Energieeffizienz und der Wasserverbrauch eine Rolle spielen. Die EU will gemeinsam mit den teilnehmenden Mitgliedstaaten bis zu 10 Milliarden Euro für die geplanten Rechenzentren bereitstellen. Die Kommission geht davon aus, dass weitere 20 Milliarden Euro an Privatinvestitionen dazukommen werden. Ziel ist es, beim Thema künstliche Intelligenz unabhängiger von ausländischen Unternehmen zu werden und gegenüber China und den USA aufzuholen.
3: Das Magazin Focus darf sein Ärztetestsiegel möglicherweise nicht mehr in der bisherigen Form veröffentlichen. Der Bundesgerichtshof hat strenge Regeln für so etwas verlangt. Entscheiden muss im konkreten Fall das Oberlandesgericht München. Was die Bundesrichter kritisieren, erklärt Gerichtskorrespondent Max Bauer aus Karlsruhe.
5: Die Siegel würden vor allem auf Selbstauskünften von Ärzten beruhen, auf Empfehlungen von Kollegen und auf Patientenbewertungen, also insgesamt auf sehr subjektiven Einschätzungen. Welche Kriterien dann aber das Testurteil genau tragen, das sei für den Fokusleser eben nicht genau erkennbar. Und nun muss die Vorinstanz, das Oberlandesgericht München, anhand dieser strengen BGH-Vorgaben über diese Fokus-Ärzte-Siegel entscheiden und gucken, ob die wirklich irreführend sind. Nach den sehr strengen Vorgaben aus Karlsruhe, da kann man sicher sagen, in der bisherigen Form dürften die Fokussiegel für Ärzte wohl nicht mehr zulässig sein.
3: Die Ruhr-Universität Bochum forscht gerade zu Katzen und das kommt offenbar gut an. Mehr als 11.000 Tiere wurden zu dem Projekt angemeldet. Von ihnen wurden Fotos und Videos an die Hochschule geschickt. Was die Forscher herausfinden wollen, berichtet Linda Bachmann.
6: Es geht vor allem um die Körpersprache der Tiere. Die wollen die Forschenden besser verstehen. Also wie bewegt sich der Schwanz der Katze, wenn sie begrüßt wird? Oder wie nutzen Katzen ihre Pfoten, wenn sie ein Leckerchen zu sich holen? Die Forscher setzen auf Videos der Besitzer, weil sie nicht so viele Tiere selbst filmen können. Wer ein Video seiner Katze eingeschickt hat, sollte dazu auch einen Fragebogen ausfüllen. Da ging es um die Beziehung zu dem Tier. Bis die Ergebnisse der Untersuchung veröffentlicht werden, kann es noch dauern. Insgesamt sind für das Forschungsprojekt 500 Stunden Videomaterial und rund 250.000 Fotos zusammengekommen.
3: Weitere Meldungen im Überblick. In Paderborn ist das Libori-Fest unterbrochen worden. Grund sind Sturmböen und Gewitter. Im Laufe des Nachmittags soll sich das Unwetter auf das ganze Land ausbreiten. Der Wetterdienst warnt vor herabfallenden Ästen, die durch die Trockenheit brüchig geworden sind. Die kriselnde Deutsche Bahn hat im ersten Halbjahr 147 Millionen Euro Gewinn gemacht. Damit ist der Konzern zum ersten Mal seit 2019 aus den roten Zahlen gekommen. Grund ist vor allem ein neuer Kundenrekord. Rabatte und die hohen Spritpreise haben Bahnfahren attraktiver gemacht. Vor allem viele Pendler im Nahverkehr sind auf die Bahn umgestiegen. Die polnische Regierung geht davon aus, dass eine russische Rakete in der Nacht fehlgeleitet wurde. In der Nähe der polnischen Stadt Lublin schlug auf einem Feld ein Flugobjekt ein. Der Einschlag liegt 90 Kilometer von der Grenze zur Ukraine entfernt. Russland hatte die Ukraine in der Nacht wieder mit Raketen angegriffen. Die Fußball-Bundesliga meldet für die vergangene Saison einen Zuschauerrekord. Für die Spiele der ersten und zweiten Liga wurden gut 21 Millionen Tickets verkauft. Pro Spiel kamen im Schnitt 35.000 Menschen in die Stadien. Mehr als die Hälfte der Besucher haben Dauerkarten.
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3: Die Polizei warnt vor einigen Park-and-Fly-Anbietern am Flughafen Düsseldorf. Dort stellen viele Flugreisende ihre Autos ab, während sie weg sind. Daniel Über von der Polizei Mettmann sagt, dass in mehreren Fällen Mitarbeiter die Autos von Kunden für private Fahrten genutzt haben sollen.
7: Wir als Polizei registrieren eben, dass mit den Fahrzeugen teilweise private Fahrten unternommen werden, aber auch illegale Kfz-Rennen durchgeführt werden oder für sonstige Fahrten genutzt werden. Und das ist natürlich ein Problem, vor dem wir aktuell waren.
3: Die Polizei sagt, besonders hellhörig sollte man werden, wenn die Anbieter nur Barzahlung akzeptieren und nicht sagen wollen, wo genau sie die Autos abstellen. Wer einen Park-and-Fly-Parkplatz nutzt, sollte außerdem den genauen Kilometerstand und den Zustand des Autos dokumentieren. Das Wetter in Nordrhein-Westfalen.
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2: Die Nachrichten mit Stefan Pössl. Guten Tag. Die Bahn hat zum ersten Mal seit 7 Jahren wieder Gewinn gemacht. Nach eigenen Angaben erzielte der Konzern im ersten Halbjahr ein Plus von 147 Millionen Euro. Im ersten Halbjahr des vergangenen Jahres gab es noch ein Minus von 760 Millionen Euro. Bahnsprecher Staus ist zufrieden. Für den Gewinn macht er mehrere Faktoren verantwortlich.
3: Das ist sehr erfreulich und das liegt zum Teil daran, dass wir Kosten gesenkt haben, dass wir die Verwaltung verschlankt haben, dass wir auch Verantwortung in die Regionen abgegeben haben. Zum anderen helfen uns natürlich auch die hohen Benzinpreise. Viele Pendlerinnen und Pendler sind abgewandert vom PKW auf den Zug.
2: Auch bei den Fahrgastzahlen legte die Bahn zu. Die stiegen im ersten Halbjahr auf 960 Millionen, 17 Millionen mehr als im Vorjahreszeitraum. Die Europäische Union versucht, im weltweiten Wettlauf um künstliche Intelligenz aufzuholen. Heute wurde das Bieterverfahren für den Aufbau von bis zu 7 sogenannten AI-Gigafactories eröffnet. Mit den riesigen Rechenzentren soll die europäische KI-Infrastruktur ausgebaut werden. Sarah Lopez, WDR Brüssel.
4: Bei der Entscheidung, welche Projekte den Zuschlag erhalten, soll nach Angaben der EU-Kommission auch die Energieeffizienz und der Wasserverbrauch eine Rolle spielen. Die EU will gemeinsam mit den teilnehmenden Mitgliedstaaten bis zu 10 Milliarden Euro für die geplanten Rechenzentren bereitstellen. Die Kommission geht davon aus, dass weitere 20 Milliarden Euro an Privatinvestitionen dazukommen werden. Ziel ist es, beim Thema künstliche Intelligenz unabhängiger von ausländischen Unternehmen zu werden und gegenüber China und den USA aufzuholen.
2: In Polen ist offenbar eine russische Rakete abgestürzt. Während Russland die Ukraine in der Nacht angegriffen hat, gab es auch einen Einschlag weit auf polnischem Gebiet, in der Nähe der Stadt Lublin. Diese Anwohnerin erzählt, wie sie den Vorfall erlebt hat.
5: Ich bin aufgewacht. Die Sirene heulte bei uns im Dorf mit voller Lautstärke, wie bei Feueralarm. Aber noch vor der Sirene hörte ich ein Flugzeug, kurz darauf ein zweites.
2: Polnische Kampfjets waren gestartet, um das Flugobjekt abzufangen. Es stürzte aber von allein auf einem Feld ab. Die polnische Regierung spricht nach einer ersten Untersuchung von einem russischen Marschflugkörper. Sie geht nicht von einem gezielten Angriff aus, aber es wäre der erste Zwischenfall mit einer russischen Rakete auf polnischem Gebiet. Russische Drohnen wurden schon häufiger abgeschossen. Weitere Meldungen im Überblick. Das Vertrauen in den Staat ist nach einer neuen Umfrage im Auftrag des Beamtenbundes auf einen Tiefstand gesunken. Demnach haben nur noch 17% der Menschen das Gefühl, dass der Staat seine Aufgaben erfüllen kann. Im Vorjahr waren es 5 Prozentpunkte mehr. Eine große Mehrheit denkt auch, dass der Staat überfordert ist. Das Leben in Deutschland ist im Juli deutlich teurer geworden als in den Monaten davor. Die Inflation lag nach Zahlen des Statistischen Bundesamtes bei 2,8%. Grund dafür ist das Ende des Tankrabatts. Der war Ende Juni ausgelaufen. Gleichzeitig stiegen die Energiepreise wegen des Iran-Kriegs. Der große Waldbrand auf der griechischen Insel Kreta ist weiter außer Kontrolle. Starke Winde erschweren die Löscharbeiten. Sie fachen das Feuer immer wieder an und verhindern das Löschen mit Flugzeugen. In Griechenland sind bei der Bekämpfung der Brände bereits 3 Feuerwehrleute ums Leben gekommen. Der Bundesgerichtshof verlangt strengere Regeln für Ärztetestsiegel. Das Focus Gesundheit Magazin hatte diese regelmäßig etwa in der Kategorie Top-Mediziner vergeben. Die entsprechenden Ärzte konnten dann damit werben. Nun ist damit vorerst Schluss. Die Siegel könnten laut BGH trotz Verweis auf Focus und Test irreführend sein.
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2: In Nürnberg wollen Blechbläserinnen und Bläser einen neuen Weltrekord aufstellen. Sie wollen 3 Tage lang ein Posaunenkonzert spielen. Begonnen haben sie heute Vormittag. Beate Hinrichs, WDR Kultur.
6: Beteiligt sind rund 1.800 Musizierende aus mehr als 140 Posaunenchören in Bayern. 72 Stunden lang bis Sonntagmorgen spielen sie durchgehend Posaunen, Trompeten, Hörner und andere Blechblasinstrumente in der Nürnberger Jakobskirche. Damit das ohne Pause klappt, ist das Live-Konzert wie bei einem Staffellauf durchgeplant. Proben konnten die Musizierenden vorher nicht. In der kommenden Woche soll feststehen, ob der Weltrekord erreicht wurde. Ein besonders langes Posaunenkonzert gab es schon mal 2023 in Hamburg. Es dauerte 24 Stunden.
2: Das Wetter in Nordrhein-Westfalen. Die Höchsttemperaturen liegen hoch.
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1: Die Nachrichten mit Stefan Passel. Guten Tag.
2: Hier erkennt man, wie extrem trocken der Waldboden ist. Man hört es schon am knisternden Laub. Eine Zigarette, die weggeworfen wird, führt dazu, dass hier ein riesiger Waldbrand entstehen kann.
1: Wegen der großen Trockenheit ist gerade die Waldbrandgefahr sehr hoch, wie hier eine Försterin aus dem Ruhrgebiet beschreibt. Der Juli war laut Deutschem Wetterdienst in Nordrhein-Westfalen der trockenste seit Beginn der Aufzeichnungen 1881. Hajo Feltenberg, der aktuell weiß, wie viel es im Juli geregnet hat.
3: In NRW sind in den letzten 4 Wochen im Durchschnitt pro Quadratmeter gerade mal 18 Liter Regen gefallen. Das war ungefähr ein Fünftel der normalen Menge. Besonders trocken war es am Niederrhein. In Ostwestfalen gab es mehr Regen. Dass der Juli so trocken war, hat auch die Waldbrandgefahr erhöht. Die Feuerwehr war unter anderem bei Meschede, Iserlohn und weiteren Regionen in NRW im Einsatz. Fast alle Waldbrände werden von Menschen verursacht. Deshalb ist angesichts der Dürre in Wäldern Rauchen, Grillen und offenes Feuer verboten.
1: Das Leben in Deutschland ist zuletzt wieder spürbar teurer geworden. Die Preise und damit die Inflation stiegen im Juli im Schnitt um 2,8% verglichen mit dem Juli des vergangenen Jahres. Im Juni lag die Inflation mit 2,3% noch deutlich niedriger. Wirtschaftskorrespondentin Ursula Mayer erklärt die Gründe.
4: Hauptgrund: der andauernde Iran-Krieg. Dadurch sind insbesondere die Preise für Energieprodukte wie etwa Heizöl und Sprit im Schnitt um über 8% gestiegen. Dieser Anstieg wurde auch nicht mehr abgefedert durch den staatlichen Tankrabatt, da der vor einem Monat bereits ausgelaufen war. Deshalb mussten Menschen vielerorts in Deutschland fürs Tanken etwa ein Viertel mehr bezahlen als noch vor einem Jahr. Beim Heizöl gab es teilweise sogar noch größere Preissprünge. Beim Einkauf im Supermarkt hielt sich die Teuerung dagegen in Grenzen. Die Preise für Lebensmittel blieben im Schnitt nahezu unverändert.
1: In Polen ist offenbar eine russische Rakete abgestürzt. Während Russland die Ukraine in der Nacht angegriffen hat, gab es auch einen Einschlag weit auf polnischem Gebiet in der Nähe der Stadt Lublin. Die polnische Regierung spricht von einem russischen Marschflugkörper. Paulina Milling, WDR Warschau.
5: Ministerpräsident Tusk erklärt, es gebe keinen Grund anzunehmen, Polen sei ein Ziel gewesen. Es ist natürlich trotzdem beunruhigend. Polen hat solche Vorfälle immer wieder erlebt. Voriges Jahr im September waren zum Beispiel mehrere Drohnen ziemlich weit nach Polen geflogen. Sie wurden dann abgeschossen. Eine ballistische Rakete russischer Herkunft auf dem Gebiet der NATO, das wäre der erste solche Vorfall bisher. Die Trümmerteile werden jetzt untersucht und auch die ukrainische Seite will dabei unterstützen.
1: Weitere Meldungen im Überblick. Die kriselnde Deutsche Bahn hat im ersten Halbjahr 147 Millionen Euro Gewinn gemacht. Damit ist der Konzern zum ersten Mal seit 2019 aus den roten Zahlen gekommen. Grund ist vor allem ein neuer Kundenrekord. Rabatte und die hohen Spritpreise haben Bahnfahren attraktiv gemacht. Vor allem viele Pendler im Nahverkehr sind auf die Bahn umgestiegen. Die EU will sich bei künstlicher Intelligenz unabhängiger machen. Die Kommission hat das Verfahren für den Aufbau von bis zu 7 großen Rechenzentren eröffnet, die KI-Startups, Mittelstand, Industrie und Wissenschaft nutzen sollen. Die EU steckt 10 Milliarden Euro in die sogenannten Gigafactories und hofft auf mindestens 20 Milliarden von privaten Investoren. Die Behörden in der spanischen Exklave Ceuta haben um militärische Unterstützung gebeten. Grund ist, dass in den vergangenen Tagen deutlich mehr Migranten dort angekommen sind als sonst. Ceuta liegt in Nordafrika, ist aber Teil der EU. Viele afrikanische Migranten versuchen darüber nach Europa zu kommen.
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1: Die Polizei in Mönchengladbach sucht jetzt mit Fahndungsfotos nach den Tätern, die in einer Sparkassenfiliale in Mönchengladbach Schließfächer aufgebrochen haben. Sie waren am Montag mit der Beute entkommen. Manuela Klöppel berichtet.
6: Die beiden Täter hatten ihre Gesichter hinter einem Tuch und in einer hochgezogenen Jacke verborgen. Einer der beiden trug eine blaue Anglermütze und eine auffällige braunrote Wanderhose. Mittags, mitten während der Öffnungszeiten, waren die beiden in die Filiale gekommen und hatten im Schließfachraum eine halbe Stunde lang insgesamt 29 Schließfächer aufgebrochen. Laut Sparkasse sollen sie von Kunden und Mitarbeitern bei der Tat gestört worden sein. Die beiden konnten mit ihrer Beute fliehen. Die Polizei bittet jetzt um Hinweise auf die beiden Täter.
1: Das Wetter in Nordrhein-Westfalen. Bis zum Abend ziehen gewittrige Regenschauer durch. Richtung Weser sind auch
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1: Die Nachrichten mit Christian Schwietzke. Guten Tag. Fast 60 Feuerwehrleute aus Nordrhein-Westfalen wollen in Spanien beim Kampf gegen die Waldbrände helfen. Die Experten aus Bonn, Königswinter, Leverkusen, Düsseldorf und Ratingen gehören zu einer Einheit, die speziell ausgerüstet und trainiert ist. Sie haben sich heute Morgen auf den Weg nach Spanien gemacht. Einer von ihnen ist Frank Frenser aus Bonn.
2: Wir haben aktuell die Information, dass es in Richtung der Region Zamora gehen wird, in Nordwestspanien, an der Grenze zu Portugal. Die spanischen Behörden haben sich aber noch die Freiheit gelassen, uns im Zweifel nochmal umzurouten zu Einsatzstellen, die vielleicht eine größere Priorität haben, bis zu dem Tag, wo wir dort tatsächlich eintreffen.
1: Auch in NRW hat es schon Waldbrände gegeben. Grund sind vor allem die heißen Temperaturen und das trockene Wetter. Laut dem Deutschen Wetterdienst war dieser Monat der trockenste Juli seit Beginn der Aufzeichnung vor über 140 Jahren. Im Fall um möglichen Drogenhandel und Bestechung in der JVA Willig I hat das Justizministerium jetzt erklärt, warum es das Parlament und die Öffentlichkeit nicht sofort informiert hat. Tobias Zacher wird der Landespolitik mit der Begründung.
3: In einem Bericht an den Rechtsausschuss heißt es zur Begründung, dass der Vorfall sich auf einen einzelnen Beamten bezog und die Durchsuchung in der Justizvollzugsanstalt ergebnislos verlief. Bereits am 13. Juli durchsuchte die Polizei deshalb das Gefängnis. Das Ministerium informierte darüber erst am 29. Juli. Das hatte große Kritik der Opposition hervorgerufen. Laut dem Bericht verdächtigte die Staatsanwaltschaft Krefeld einen Beamten der JVA, in der Anstalt mit Drogen zu handeln und bestechlich zu sein. Die Staatsanwaltschaft Krefeld hatte am Mittwoch von 2 Beschuldigten gesprochen.
1: Die EU-Kommission treibt den Ausbau europäischer Rechenzentren voran und hat dafür eine Ausschreibung gestartet. Die riesigen Gigafabriken sollen die Rechenkapazität für die Entwicklung künstlicher Intelligenz in Europa steigern. Was die EU mit dem Bau noch erreichen will, erklärt Sarah Lopez, WDR Brüssel.
4: Ja, die will vor allem unabhängiger werden von ausländischen Unternehmen. Und gleichzeitig geht's hier natürlich um eine wirtschaftlich immer wichtigere Branche. Und da will man den Anschluss einfach nicht verlieren. Also an die USA zum Beispiel oder auch an China. Und das ist auch schon länger Thema bei der EU. Also die arbeitet schon länger an einer Strategie, um eben KI-Infrastruktur auszubauen und den Zugang zu Hochleistungsrechnern in der EU zu verbessern. Die Kommission sagt da sogar, Europa solle zum KI-Kontinent werden.
1: Weitere Meldungen im Überblick. Die Behörden in der spanischen Exklave Ceuta haben um militärische Unterstützung gebeten. Grund ist, dass in den vergangenen Tagen deutlich mehr Migranten dort angekommen sind als sonst. Ceuta liegt in Nordafrika, ist aber Teil der EU. Viele afrikanische Migranten versuchen darüber nach Europa zu kommen. Das Leben in Deutschland ist im Juli deutlich teurer geworden als in den Monaten davor. Die Inflation lag nach Zahlen des Statistischen Bundesamts bei 2,8%. Grund dafür ist das Ende des Tankrabatts. Der war Ende Juni ausgelaufen. Gleichzeitig stiegen die Energiepreise wegen des Iran-Kriegs. Das Vertrauen in den Staat ist nach einer neuen Umfrage im Auftrag des Beamtenbundes auf einen Tiefstand gesunken. Demnach haben nur noch 17% der Menschen das Gefühl, dass der Staat seine Aufgaben erfüllen kann. Im Vorjahr waren es 5 Prozentpunkte mehr. Eine große Mehrheit denkt auch, dass der Staat überfordert ist. Die wichtige Bahnverbindung zwischen Aachen und Köln bleibt voraussichtlich noch bis zum 10. August gesperrt. Vor gut einer Woche war kurz vor Abschluss von Sanierungsarbeiten ein Bauzug aus den Schienen gesprungen und hatte Weichen beschädigt. Für die Instandsetzung werden jetzt speziell angefertigte Teile benötigt.
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1: In Nürnberg wollen Blechbläserinnen und Blechbläser einen neuen Weltrekord aufstellen. Sie wollen 3 Tage lang ein Posaunenkonzert spielen. Begonnen haben sie heute Vormittag. Beate Hinrichs, WDR Kultur.
5: Beteiligt sind rund 1.800 Musizierende aus mehr als 140 Posaunenchören in Bayern. 72 Stunden lang bis Sonntagmorgen spielen sie durchgehend Posaunen, Trompeten, Hörner und andere Blechblasinstrumente in der Nürnberger Jakobskirche. Damit das ohne Pause klappt, ist das Live-Konzert wie bei einem Staffellauf durchgeplant. Proben konnten die Musizierenden vorher nicht. In der kommenden Woche soll feststehen, ob der Weltrekord erreicht wurde. Ein besonders langes Posaunenkonzert gab es schon mal 2023 in Hamburg. Es dauerte 24 Stunden.
1: Das war WDR aktuell. Das Wetter in Nordrhein-Westfalen bis zum Abend ziehen.
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1: Die Nachrichten mit Dominik Freiberger. Guten Tag. Verzeihung. Jetzt ist das passiert, was nicht passieren sollte. Ein Zettel fehlt, aber das macht nichts. Kleinen Augenblick. So, die europäischen Fußballverbände wehren sich gegen Pläne, große Fußballturniere für Investoren zu öffnen. Der Chef des Weltfußballverbandes FIFA, Infantino, will kommerzielle Rechte an Weltmeisterschaften verkaufen. Die Reaktion aus Europa ist deutlich. Luise Kropf, WDR Sport.
2: Die Europäische Fußballunion UEFA droht im Machtkampf mit FIFA-Präsident Gianni Infantino mit maximaler Eskalation. Nach SID-Informationen wurde auf der Dringlichkeitssitzung aller 55 Nationalverbände am Donnerstagnachmittag ein Boykott aller FIFA-Turniere für den Fall beschlossen, dass Infantino seinen Investorendeal durchdrückt. Dies hatte zuerst die britische Zeitung The Times berichtet. Eine einfache Mehrheit soll ausreichen, um die Vorhaben umzusetzen. Ein drohender Boykott der UEFA könnte Infantinos Pläne aber massiv ins Wanken bringen.
1: An der Grenze zur spanischen Exklave Ceuta sind heute tausende Menschen nahezu ungehindert aus Marokko auf europäisches Gebiet gelangt. Nach Medienberichten ist die Grenzsicherung seit zeitweise zusammengebrochen. Ceuta gilt seit Jahren als einer der wichtigsten Zugangspunkte für afrikanische Migranten nach Europa. Luca Kissel berichtet.
3: Bis zu 3000 Menschen sollen die Grenze bis zum Abend zu Fuß überquert haben. In Ceuta sind viele Straßen und der Strand voll mit Menschen. Auch die Aufnahmezentren für Migranten sind überfüllt. Zuvor waren in den vergangenen Tagen nach Angaben der Behörden bereits bis zu 2000 Migranten schwimmend in der Exklave angekommen. Ceutas Regierungschef Vivas spricht von einem humanitären und sozialen Notstand. Er fordert einen nationalen Notstand, den Einsatz des Militärs und eine einheitliche Leitung durch Madrid. Das spanische Innenministerium lehnt den Notstand ab, kündigt aber zusätzliche Kräfte an.
1: Die Behörden in Deutschland prüfen, wie sie mit sogenannten Smart Glasses umgehen. Das sind Brillen, mit denen Nutzer filmen können, besonders beliebt vom Hersteller Meta. Nur ein kleines Licht zeigt, dass gefilmt wird. Antonetta Stefani berichtet.
4: Der Hamburger Datenschutzbeauftragte Thomas Fuchs ist für Meta-Dienste in Deutschland zuständig. Seine Behörde hat die Meta-Brillen ausführlich getestet und kommt jetzt zum Ergebnis, dass das unbemerkte Filmen in der Öffentlichkeit gegen das Datenschutzrecht verstößt. Deshalb geht seine Behörde dagegen vor und verhängt auch Bußgelder. Für gut möglich hält Fuchs nach der umfangreichen Prüfung außerdem, dass die Brillen in Deutschland vollständig verboten werden. Der Besitz und auch der Verkauf von Aufnahmegeräten, die als Alltagsgegenstände getarnt sind, ist in Deutschland nämlich nicht erlaubt. Und die Meta-Glasses sind nach Fuchs Einschätzung nichts anderes als getarnte Kameras. Zuständig für ein solches Verbot wäre die Bundesnetzagentur.
1: Weitere Meldungen im Überblick. Bundeskanzler Merz hat auf den Absturz einer offenbar russischen Rakete in Polen reagiert. Beim Kurzbotschaftendienst X schrieb er, der Vorfall zeuge von russischer Rücksichtslosigkeit und Eskalationsbereitschaft. Dem polnischen Ministerpräsidenten Tusk zufolge war ein mutmaßlich russischer Marschflugkörper auf einem Feld etwa 90 Kilometer von der ukrainischen Grenze abgestürzt. Einsatzkräfte der Feuerwehren aus Nordrhein-Westfalen haben sich heute auf den Weg nach Spanien gemacht. Die Helfer aus Bonn, Düsseldorf, Leverkusen, Königswinter und Ratingen sollen beim Löschen der Waldbrände helfen. Die NRW-Teams werden am Samstag in Nordwestspanien erwartet. Am Möhnesee im Kreis Soest ist durch den Sturm offenbar ein Baum auf eine Gruppe von Menschen gestürzt. Nach ersten Informationen wurden zwei 18- und 19-Jährige schwer verletzt und ins Krankenhaus gebracht.
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1: Die Polizei in Mönchengladbach sucht jetzt mit Fahndungsfotos nach den Tätern, die in einer Sparkassenfiliale in Mönchengladbach Schließfächer aufgebrochen haben. Sie waren am Montag mit der Beute entkommen. Manuela Klüppel berichtet.
5: Die beiden Täter hatten ihre Gesichter hinter einem Tuch und in einer hochgezogenen Jacke verborgen. Einer der beiden trug eine blaue Anglermütze und eine auffällige braunrote Wanderhose. Mittags, mitten während der Öffnungszeiten, waren die beiden in die Filiale gekommen und hatten im Schließfachraum eine halbe Stunde lang insgesamt 29 Schließfächer aufgebrochen. Laut Sparkasse sollen sie von Kunden und Mitarbeitern bei der Tat gestört worden sein. Die beiden konnten mit ihrer Beute fliehen. Die Polizei bittet jetzt um Hinweise auf die beiden Täter.
1: Und so wird das Wetter in Nordrhein-Westfalen. Bis zum Abend ziehen vom Rheinland bis Westfalen Regenschauer durch, teils auch gewittrig. Richtung Weser sind auch kräftige Gewitter mit dabei, teils mit schweren Sturmböen. Die Temperaturen gehen auf 28.
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2: Die Nachrichten mit Christian Schwietzke. Guten Abend. Der Europäische Fußballverband UEFA droht wegen der FIFA-Pläne zum Teilverkauf von WM-Anteilen an Investoren mit einem WM-Boykott. Nach einer Dringlichkeitssitzung hieß es, solange die Vorschläge auf dem Tisch lägen, werde keine UEFA-Nationalmannschaft an einem FIFA-Wettbewerb teilnehmen. Was das bedeutet, dazu Hajo Felten, WDR aktuell.
3: Es ist eine Kampfansage an die FIFA und ganz besonders an deren Chef Infantino. Der bekommt damit enormen Gegenwind aus dem Verband, der gerade erst in Amerika 6 von 8 WM-Viertelfinalisten gestellt hat. Dass die UEFA so hart reagiert, bringt die Verkaufspläne Infantinos vermutlich ins Wanken, denn eine Weltmeisterschaft ohne den amtierenden Titelträger Spanien und die weiteren Fußballgroßnationen wie Frankreich, Deutschland und England wäre kaum vorstellbar.
2: An der Grenze zur spanischen Exklave Ceuta sind heute tausende Menschen nahezu ungehindert aus Marokko auf europäisches Gebiet gelangt. Nach Medienberichten hatten sie die Sperranlagen vor der Stadt überwunden. Ceuta gilt seit Jahren als einer der wichtigsten Zugangspunkte für afrikanische Migranten nach Europa. Und das ist heute auch noch wichtig. Bundeskanzler Merz hat auf den Absturz seiner mutmaßlich russischen Rakete in Polen reagiert. Der Vorfall zeuge von russischer Rücksichtslosigkeit und Eskalationsbereitschaft. Das Leben in Deutschland ist im Juli deutlich teurer geworden. Die Inflation lag nach Zahlen des Statistischen Bundesamts bei 2,8%, unter anderem, weil der Tankrabatt ausgelaufen ist. Am Möhnesee im Kreis Soest ist ein Baum auf eine Gruppe von Menschen gestürzt. Nach ersten Informationen wurden 2 18- und 19-Jährige schwer verletzt und ins Krankenhaus gebracht. In Anröchte im Kreis Soest haben Kinder und Jugendliche diesen Sommer freien Eintritt im Freibad. Möglich wird das durch eine anonyme Spenderin, die für die Kosten aufkommt. In Anröchte kommt das natürlich gut an.
4: Ja, ich genieße es sehr hier drin. Hier ist schön. Ich mag die Rutsche auch.
5: Mega, also total fantastisch.
6: Das ist mega toll. Also da kann man das wirklich super für jeden halt, ne?
2: In diesem Sommer gab es solche Spendenaktionen auch schon in anderen Städten. In allen Fällen wollten die Spender anonym bleiben. Das war WDR aktuell. Das Wetter in Nordrhein-Westfalen. Am Abend ziehen vom Rheinland bis Westfalen noch Regenschauer durch, vereinzelt auch gewitterig. In der Nacht ziehen die letzten Schauer dann ab, bei 19 bis 13 Grad. Morgen ist es teils sonnig, teilweise ziehen Wolken durch, mit einzelnen Schauern und Gewitter. Dazu in Monschau 27 Grad, in Arnsberg 29 Grad und in Höxter 30 Grad. Die weiteren Aussichten: am Samstag ein Wechsel aus Sonne und Wolken, bei 24 bis 28 Grad. Die Zeit 19.03 Uhr. 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A3, Köln Richtung Oberhausen, zwischen dem Kreuz Breitscheid und Duisburg-Wedau, etwa 10 Minuten plus 2 Kilometer Stau.
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8: Ich freue mich auf diese Stunde mit euch. Wir machen es uns richtig gemütlich und ich hoffe, es ist nicht mehr so heiß bei euch. Hier im Studio ist es jedenfalls genau richtig schön kühl. Ich habe einen Spieletipp für alle, die schnelle Kartenspiele lieben. Ihr hört gleich, wie Zahnpasta getestet wird. Und wir schauen auch noch auf die Waldbrände in Europa. Und natürlich gibt es auch jede Menge Ohrwürmer für euch. Und auch die hier, die sind auch dabei. Ganz niedliche Katzen. Das alles heute hier in Maus Live. Schön, dass ihr dabei seid.

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1: Die Nachrichten mit Christian Schwietzke. Guten Abend. Die Europäische Fußballunion UEFA droht im Machtkampf mit FIFA-Präsident Infantino mit maximaler Eskalation. Auf ihrer Dringlichkeitssitzung beschloss die UEFA einen Boykott aller FIFA-Turniere, sollte Infantino an seinen Investorenplänen festhalten. Luise Kopf, WDR Sport.
2: Der Boykott gilt nicht nur für die Weltmeisterschaft der Männer 2030.

0: sondern auch für die kommende Frauenfußball-Weltmeisterschaft in Brasilien. Die UEFA teilte auf ihrer Website mit, dass man nur von einem Boykott absehen werde, wenn der Vorschlag in seiner Gesamtheit aufgegeben und der UEFA verbindliche Zusicherungen gemacht würden, dass die FIFA ihre Wettbewerbe nie wieder für private Investoren öffnet. Hintergrund des Streits ist der Plan von FIFA-Präsident Gianni Infantino, Anteile der Fußball-Weltmeisterschaft an private Investoren zu verkaufen.
1: Das Leben in Deutschland ist zuletzt wieder spürbar teurer geworden. Die Preise und damit die Inflation stiegen im Juli im Schnitt um 2,8% verglichen mit dem Juli des vergangenen Jahres. Warum, erklärt Ursula Mayer.
2: Durch den Iran-Krieg sind insbesondere Heizöl und Sprit wieder teurer geworden, auch weil der staatliche Tankrabatt mittlerweile ausgelaufen ist. Deshalb mussten Menschen vielerorts in Deutschland fürs Tanken etwa ein Viertel mehr bezahlen als vor einem Jahr. Beim Heizöl gab es teilweise sogar noch größere Preissprünge. Immerhin, die Preise für Lebensmittel blieben nahezu unverändert.
1: Und das ist heute auch noch Thema. Die Polizei hat bislang keine Hinweise auf eine angeblich geplante Meuterei im Gefängnis in Siegburg gefunden. Vergangene Woche war die JVA deswegen durchsucht worden. Die Deutsche Bahn hat im ersten Halbjahr 147 Millionen Euro Gewinn gemacht, zum ersten Mal seit 2019. Das hat vor allem damit zu tun, dass mehr Menschen mit der Bahn gefahren sind. In Paderborn läuft das Libori-Fest wieder. Es war am Abend wegen Unwettern mit schweren Sturmböen unterbrochen worden. Die Stadt Lemgo will ihre Bäume besser vor der Trockenheit schützen. Deshalb hat sie 35 Sensoren neben junge Bäume eingepflanzt. Die messen, wie feucht der Boden ist. Das soll beim Gießen helfen, erklärt Bauhofleiter Lars Becker.
3: Aktuell ist es so, dass wir bei Hitzestress halt einfach die Listen abfahren und dadurch viel Zeit, Ressourcen und Personal binden. Und wir erhoffen uns einfach, dass wir dann gezielter die Bäume anfahren können.
1: In Zukunft will Lemgo auch Regenwasser sammeln, speichern und in Trockenzeiten zum Gießen nutzen. Das war WDR aktuell. Das Wetter in Nordrhein-Westfalen. In der Nacht ziehen die letzten Schauer ab. Danach bleibt es trocken bei 19 bis 13 Grad. Morgen ist es teils sonnig, teils ziehen Wolken durch. Es gibt auch Schauer und Gewitter. In Bielefeld 28 Grad, in Hamm 29 und in Troisdorf 30 Grad. Am Samstag dann ein trockener Wechsel aus Sonne und Wolken bei 24 bis 28 Grad. Der Sonntag bringt auch eine trockene Mischung aus Sonnenschein und meist lockeren Wolken. Dazu wird es mit 27 bis 31 Grad wärmer. Die Zeit 20.03 Uhr.
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5: Meine Damen und Herren, Sie alle sind heute gekommen, um Peter Sloterdijk zu hören, also ihm zuzuhören. Nun, der Zeitgeist spricht nicht. Er flüstert und die meisten hören nicht hin. Der Zeitgeist braucht deshalb einen Übersetzer, jemanden, der die Fühler weit genug ausstreckt, um das Flüstern zu vernehmen und der gleichzeitig die Sprache beherrscht, um es zu fassen, bevor es verstummt. Das ist eine seltene Begabung. Sie setzt voraus, dass man in der Zeit lebt, ohne sich mit ihr gemein zu machen. Nah genug, um zu vernehmen und fern genug, um aus der kulturgeschichtlichen Tiefe zu urteilen. Peter Sloterdijk besitzt diese Begabung wie kaum ein anderer.
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1: Die Nachrichten mit Christian Schwietzke. Guten Abend.
2: Der Fußball lebt von der Akzeptanz der Gesellschaft und wir dürfen ihn nicht zum Spielball von Investoren machen.
1: DFB-Präsident Neuendorf kritisiert die Pläne des Fußball-Weltverbands FIFA, Anteile von Turnieren an Investoren zu verkaufen. Zusammen mit allen anderen Verbänden, die in der UEFA sind, spricht die Europäische Fußballunion nun eine ultimative Drohung aus. Rückt FIFA-Präsident Infantino nicht von den Plänen ab, spielen keine europäischen Mannschaften mehr bei Weltmeisterschaften mit. Benjamin Best, WDR Sport, erklärt die Hintergründe.
3: Wir wissen aus vielen Beispielen aus dem Fußball, dass wenn Investoren Geld geben, wollen sie auch Mitspracherecht haben. Wie weit würde das dann gehen? Der andere Punkt ist, dass es ein Alleingang von Gianni Infantino war. Er hat vorab niemanden konsultiert, auch nicht zum Beispiel den mächtigen FIFA-Rat, in dem ja zum Beispiel DFB-Präsident Bernd Neuendorf sitzt. Das sind die beiden Punkte, die aus Europa kritisiert werden.
1: Die EU-Kommission treibt den Ausbau europäischer Rechenzentren voran und hat

0: für eine Ausschreibung gestartet. Die riesigen Gigafabriken sollen die Rechenkapazität für die Entwicklung künstlicher Intelligenz in Europa steigern. Was die EU mit dem Bau noch erreichen will, erklärt Sarah Lopez, WDR Brüssel.
1: Ja, die will vor allem unabhängiger werden von ausländischen Unternehmen. Und gleichzeitig geht es hier natürlich um eine wirtschaftlich immer wichtigere Branche. Und da will man den Anschluss einfach nicht verlieren. Also an die USA zum Beispiel oder auch an China. Und das ist auch schon länger Thema bei der EU. Also die arbeitet schon länger an einer Strategie, um eben KI-Infrastruktur auszubauen und den Zugang zu Hochleistungsrechnern in der EU zu verbessern. Die Kommission sagt da sogar, Europa solle zum KI-Kontinent werden.
0: Und das ist heute auch noch Thema. Bundeskanzler Merz hat auf den Absturz einer offenbar russischen Rakete in Polen reagiert. Er sagte, der Vorfall zeuge von russischer Rücksichtslosigkeit und Eskalationsbereitschaft. Bei einem Sturm am Möhnesee im Kreis Soest ist offenbar ein Baum auf eine Menschengruppe gestürzt. Nach ersten Informationen wurden 2 junge Personen schwer verletzt. Die niedrigen Pegelstände der Donau haben in Bulgarien Knochenteile aus der Eiszeit freigelegt. Experten zufolge stammen sie vermutlich von einem Mammut. Die Hitze hat auch Auswirkungen auf den Pferdesport. Die Veranstalter der Westfalenwoche in Münster haben das Programm angepasst. Die Siegerehrungen zum Beispiel finden ohne Pferde statt. Dieser Reiter sagt, wie er seine Tiere runterkühlt.
2: Mein Pferd, was auf dem Anhänger steht, versuche ich dann hinten die Kloppe aufzuhalten und vorne auch. Ich versuche einfach jede Stunde dem Pferd neues, frisches Wasser zu geben. Abspritzplätze hat man hier, dann Ventilatoren für die Pferde, dass sie sich zwischendurch mal erfrischen können.
0: Die Westfalenwoche geht noch bis Sonntag. Das war WDR Aktuell. Das Wetter in Nordrhein-Westfalen. In der Nacht ziehen letzte Schauer ab. Morgen ist es teils sonnig, teils wolkig mit Schauern und Gewitter. Dazu in Krefeld morgen 28, in Witten 29 und in Lippstadt 30 Grad. Die Zeit 21.03 Uhr.
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4: Mit Jörg Biesler, guten Tag. Debatten. Die scheinen mittlerweile unsere Lieblingsbeschäftigung zu sein. Es wird diskutiert und gestritten, was das Zeug hält. Ob es Kriegsgefahren gibt, ob man seine Meinung noch sagen darf und ob es den Klimawandel tatsächlich gibt. Neuerdings wird auch über Klimaanlagen gestritten. Sind die in Deutschland so unbeliebt? Verpönt? Gar geächtet? Droht sogar ein Verbot? Gleich ein Gespräch mit einem der Auslöser dieser Debatte, dem Fokus-Kolumnisten Jan Fleischhauer. Außerdem die Gigi Girls, ein Kölner Trio, das erfolgreich ist mit Italo-Hits der 80er und neue Literaturpodcasts für hoffentlich freie Tage. Los geht's mit der französischen Sängerin Yael Naïm, Walk, Walk.

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1: Ja.

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1: Die Nachrichten mit Christian Schwietzke. Guten Abend. Tausende Migranten aus Marokko haben die spanische Exklave Ceuta gestürmt. Zuerst kamen sie schwimmend über das Meer, später durchbrachen sie einen Grenzzaun. Spaniens Regierungschef Sanchez will morgen nach Ceuta reisen und schickt auch das Militär dorthin. Stefan Ehlert berichtet.
2: Normalerweise sorgt ein Abkommen zwischen Marokko und der Europäischen Union dafür, dass es gar nicht dazu kommt. Ein politisches Zerwürfnis zwischen Spanien und Marokko kann ich derzeit nicht erkennen. Und beide Seiten haben sich nach Agenturangaben auch bereits darauf verständigt, dass sie das, wenn immer möglich, alles rückgängig machen wollen und die irregulären Grenzübertritte eben wieder rückgängig gemacht und die Leute nach Marokko abgeschoben werden sollen.
1: Der Europäische Fußballverband UEFA droht mit einem WM-Boykott wegen der FIFA-Pläne zum Teilverkauf von WM-Teilen an Investoren. Solange es die Pläne gäbe, werde keine europäische Nationalmannschaft an einem FIFA-Wettbewerb teilnehmen. Hajo Felten berichtet.
3: Es ist eine Kampfansage an die FIFA und ganz besonders an deren Chef Infantino. Der bekommt damit enormen Gegenwind aus dem Verband, der gerade erst in Amerika 6 von 8 WM-Viertelfinalisten gestellt hat. Dass die UEFA so hart reagiert, bringt die Verkaufspläne Infantinos vermutlich ins Wanken, denn eine Weltmeisterschaft ohne den amtierenden Titelträger Spanien und die weiteren Fußballgroßnationen wie Frankreich, Deutschland und England wäre kaum vorstellbar.
1: Und das ist heute auch noch Thema. Russland hat in der vergangenen Nacht schwere Angriffe auf die Ukraine durchgeführt. Dabei wurden nach ukrainischen Angaben Raketen aus Nordkorea

0: Korea eingesetzt. Die EU will sich bei künstlicher Intelligenz unabhängiger machen. Die Kommission hat das Verfahren für den Aufbau von bis zu 7 großen Rechenzentren eröffnet. Bei einem Sturm am Möhnesee im Kreis Soest ist offenbar ein Baum auf eine Menschengruppe gestürzt. Nach ersten Informationen wurden 2 junge Personen schwer verletzt. Um die maroden Straßen in NRW besser zu schützen, kommen an der A4 jetzt Laster auf die erste vollautomatische LKW-Lage Deutschlands, bevor sie weiterfahren dürfen. Die steht am Rastplatz Ruhrscholle Süd. Die Waage hat etwa 7 Millionen Euro gekostet. Gut investiertes Geld, findet Staatssekretär Schnorr aus dem Bundesverkehrsministerium.
1: Überladene Fahrzeuge oder Fahrzeuge, die ungleichmäßig beladen sind, führen dazu, dass Brücken und Straßen mehr beeinträchtigt werden, als sie eigentlich sollten. Und wir wollen, dass unsere Infrastruktur langfristig funktioniert.
0: Bei bisherigen manuellen Kontrollen konnten pro Stunde etwa 3 Lkw abgefertigt werden. Die neuen Anlagen schaffen bis zu 90 Laster pro Stunde. Das war WDR aktuell. Das Wetter in Nordrhein-Westfalen. In der Nacht ziehen letzte Schauer ab, danach bleibt es trocken bei 19 bis 13 Grad. Morgen ist es teils sonnig, teils ziehen Wolken durch. Es gibt auch Schauer und Gewitter. Dazu in Münster morgen 28 Grad, in Aalen 29 und in Langenfeld 30 Grad. Die Zeit 22.03 Uhr.
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3: Mit 9 aktuellen Meldungen: A3 Frankfurt Richtung Köln zwischen Neuwied und Neustadt-Wied 2 Kilometer Stau. A3 Würzburg Richtung Nürnberg zwischen Kreuzfürth, Erlangen und Nürnberg Nord 4 Kilometer Stau wegen Bauarbeiten. Nochmal A3 Nürnberg Richtung Passau zwischen Vielburg und Beratzhausen 6 Kilometer Stau, ebenfalls wegen Bauarbeiten. Die A5 Frankfurt Richtung Karlsruhe ist zwischen Heppenheim und Hemsbach bis 5 Uhr morgens wegen Reparaturarbeiten gesperrt. Die A6 Heilbronn Richtung Nürnberg ist zwischen Öhringen und Neuenstein wegen eines Polizeieinsatzes gesperrt. A7 Hannover Richtung Kassel zwischen Seesen und Echte 3 Kilometer Stau. Dort wird der Verkehr über den Standstreifen geleitet. A8 München Richtung Salzburg zwischen Rohrdorf und Fraßdorf 4 Kilometer Stau. Die A12 Autobahn der Freiheit Frankfurt-Oder Richtung Berliner Ring ist zwischen Briesen und Fürstenwalde Ost wegen Bauarbeiten bis ca. 5 Uhr gesperrt. Und die A71 Richtung Schweinfurt ist zwischen Arnstadt Süd und Stadt Ilm sowie zwischen Meiningen Süd und Renswertshausen wegen Tunnelwartungsarbeiten bis morgen früh ca. 6 Uhr gesperrt. Da wo es geht, Ihnen allen gute Fahrt.
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3: Aus dem Studio des Norddeutschen Rundfunks in Hamburg. Mein Name ist Ben Wotzny. Schönen guten Abend. Einen Tag zu spät könnte sich der aus dem Amt geschiedene Verkehrsminister Patrick Schnieder gedacht haben, als...
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2: Die Nachrichten mit Christian Schwietzke. Guten Abend. In einem Haus in Soest ist eine Frau monatelang wie eine Sklavin gehalten worden. Laut Staatsanwaltschaft wurde die 33-Jährige vergewaltigt, brutal geschlagen und erniedrigt. Heinz Krischer berichtet.
3: Ein Nachbar in einer Reihenhaussiedlung in Soest hatte die Frau gesehen. Sie hing spätabends, halbnackt und gefesselt, draußen an einem Deckenbalken. Er rief die Polizei und die befreite die Frau. 4 Monate lang, davon geht die Anklage aus, war die obdachlose Frau immer wieder in dem Haus, wurde von den Angeklagten zeitweise mit Handschellen im Keller an ein Heizungsrohr gefesselt. Nach WDR-Informationen ist sie abhängig gemacht worden und für angebliches Fehlverhalten brutal geschlagen und grausam erniedrigt worden.
2: Ein weiterer Fußballverband stellt sich gegen die Pläne von FIFA-Präsident Infantino, Anteile der WM an Investoren zu verkaufen. Nachdem die UEFA beschlossen hat, alle FIFA-Turniere zu boykottieren, sollte Infantino sein Vorhaben nicht ändern, kommt jetzt Rückendeckung vom für Nord- und Mittelamerika zuständigen Verband CONCACAF. Luise Kropf, WDR Sport.
3: Ein Nachbar in einer Reihenhaussiedlung in Soest hatte die Frau gesehen. Sie hing spätabends, halbnackt und gefesselt, draußen an einem Deckenbalken. Er rief die Polizei und die befreite die Frau. 4 Monate lang, davon geht die Anklage aus, war die obdachlose Frau.
2: Das ist der falsche Beitrag. Diese Themen sind auch noch wichtig. Nach dem Ansturm von Migranten auf die spanische Nordafrika-Enklave Ceuta schickt die Regierung nun Militär. Bis morgen werden spanische Soldaten, Taucher und ein Militärschiff verlegt. Saudi-Arabien will ein Militärbündnis zum Schutz der Schifffahrt im Roten Meer gründen. Vertreter aus 43 Ländern und der Europäischen Union haben die Pläne besprochen. In Ungarn droht eine Stromkrise. Ein Atomkraftwerk an der Donau bekommt derzeit nicht genügend Kühlwasser und wurde deshalb abgeschaltet. Der Tiergarten in Kleve am Niederrhein freut sich über doppelten Nachwuchs. Die roten Pandas Kamala und Janak haben Babys bekommen. Das wird als gutes Zeichen für den Schutz dieser stark gefährdeten Art gewertet. Eigentlich leben

0: Rote Pandas in kühlen Wäldern und essen am liebsten Bambus. Wann die Tiergartenbesucher in Kleve die Panda-Babys sehen können, ist noch nicht klar. Gerade bleiben die Jungtiere noch in ihrer Höhle. Das Wetter in Nordrhein-Westfalen. In der Nacht ziehen letzte Schauer ab, danach bleibt es trocken bei 19 bis 13 Grad. Morgen ist es teils sonnig, teils ziehen Wolken durch, es gibt auch Schauer und Gewitter. In Waldbröl morgen 28 Grad, in Menden 29 und in Düren 30 Grad. Am Samstag dann ein trockener Wechsel aus Sonne und Wolken bei 24 bis 28 Grad. Der Sonntag bringt auch eine trockene Mischung aus Sonnenschein und meist lockeren Wolken mit. Dazu wird es mit 27 bis 31 Grad wieder wärmer. Am Montag dann mehr Wolken, im Tagesverlauf auch Schauer und Gewitter. Das war WDR Aktuell.
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2: In Teilen von Nord- und Ostdeutschland ziehen von Südwesten gebietsweise schwere Gewitter durch. Es besteht die Gefahr von schweren Sturmböen bis 100 km/h. Außerdem kann es zu Starkregen bis 25 Liter pro Quadratmeter in kurzer Zeit und Hagel mit Korngrößen um 2 cm kommen. A1 Hamburg Richtung Lübeck. Auf der Norderelbbrücke kommt es wegen eines Schwertransportes mehrfach zu kurzfristigen Sperrungen. Nochmal A1 Hamburg Richtung Bremen zwischen Hamburg-Stillhorn und Harburg. 3 Kilometer Stau wegen Bauarbeiten. A3 Nürnberg Richtung Passau zwischen Vielburg und Beratshausen. 3 Kilometer Stau wegen Bauarbeiten. Die A5 Basel Richtung Karlsruhe ist zwischen Bühl und Baden-Baden nach einem Unfall gesperrt. Dadurch staut es sich. Die A5 Frankfurt Richtung Karlsruhe ist zwischen Heppenheim und Hemsbach bis 5 Uhr morgens wegen Reparaturarbeiten gesperrt. A8 München Richtung Salzburg zwischen Rohrdorf und Fraßdorf 4 Kilometer Stau. Die A12 Autobahn der Freiheit Frankfurt-Oder Richtung Berliner Ring ist zwischen Briesen und Fürstenwalde Ost wegen Bauarbeiten bis ca. 5 Uhr gesperrt. Die A48 Dernbach Richtung Koblenz ist zwischen Bendorf-Neuwied und Koblenz-Nord nach einem Unfall gesperrt. Und die A71 Richtung Schweinfurt ist zwischen Arnstadt-Süd und Stadt-Ilm sowie zwischen Meiningen-Süd und Rentwertshausen wegen Tunnelwartungsarbeiten bis morgen früh ca. 6 Uhr gesperrt. Da wo es geht, Ihnen allen gute Fahrt.
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0: Die Nachrichten mit Michael Treiß. Guten Abend. Vier Männer sollen in Soest eine Frau wie eine Sklavin behandelt haben. Nach WDR-Informationen wurde die 33-Jährige vergewaltigt, brutal geschlagen und erniedrigt. Heinz Krischer zu weiteren Hintergründen.
1: Die Frau war obdachlos, als sie von den Männern in das Haus gebracht wurde und dort wurde sie, davon gehen Ermittler aus, psychisch abhängig gemacht. Es sei ein sklavenartiges Verhältnis gewesen. Die Männer gaben ihr Essen und einen Schlafplatz, aber bestraften sie für angebliches Fehlverhalten extrem grausam. Es soll sich dabei um vier Männer im Alter zwischen 16 und 29 Jahren handeln. Sie kommen aus Soest, haben einen deutschen Pass.
0: Die Europäische Fußballunion UEFA droht im Machtkampf mit FIFA-Präsident Infantino mit maximaler Eskalation. Auf ihrer Dringlichkeitssitzung beschloss die UEFA einen Boykott aller FIFA-Turniere, sollte Infantino an seinen Investorenplänen festhalten. Luise Kropf, WDR Sport.
2: Der Boykott gilt nicht nur für die Weltmeisterschaft der Männer 2030, sondern auch für die kommende Frauenfußball-Weltmeisterschaft in Brasilien. Die UEFA teilte auf ihrer Website mit, dass man nur von einem Boykott absehen werde, wenn der Vorschlag in seiner Gesamtheit aufgegeben und der UEFA verbindliche Zusicherungen gemacht würden, dass die FIFA ihre Wettbewerbe nie wieder für private Investoren öffnet. Hintergrund des Streits ist der Plan vom FIFA-Präsident Gianni Infantino, Anteile der Fußball-Weltmeisterschaft an private Investoren zu verkaufen.
0: Und das ist heute auch noch Thema. Bundeskanzler Merz hat auf den Absturz einer offenbar russischen Rakete in Polen reagiert. Er sagte, der Vorfall zeuge von russischer Rücksichtslosigkeit und Eskalationsbereitschaft. Bei einem Sturm am Möhnesee im Kreis Soest ist offenbar ein Baum auf eine Menschengruppe gestürzt. Nach ersten Informationen wurden zwei junge Personen schwer verletzt. Die niedrigen Pegelstände der Donau haben in Bulgarien Knochenteile aus der Eiszeit freigelegt. Experten zufolge stammen sie vermutlich von einem Mammut. Die Stadt Lemgo will ihre Bäume besser vor der Trockenheit schützen. Deshalb hat sie 35 Sensoren neben junge Bäume eingepflanzt. Die messen, wie feucht der Boden ist. Das soll beim Gießen helfen, erklärt Bauhofleiter Lars Becker.
3: Aktuell ist es so, dass wir bei Hitzestress halt einfach die Listen abfahren und dadurch viel Zeit, Ressourcen und Personal binden. Und wir erhoffen uns einfach, dass wir dann gezielter die Bäume anfahren können.
0: In Zukunft will Lemgo auch Regenwasser sammeln, speichern und in Trockenzeiten zum Gießen nutzen. Das war WDR aktuell. Und das Wetter in Nordrhein-Westfalen. Die Nacht ist meistens trocken und teilweise klar, bei Tiefstwerten zwischen 19 und 13 Grad. Tagsüber dann mal Sonne, mal Wolken, stellenweise mit Schauern oder Gewittern. In Porta Westfalica bis 28 Grad.

0: Grad in Wuppertal 29 und maximal 30 Grad in Höxter. Die Zeit 0:03 Uhr.
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2: Beginnt mit einer Meldung von der A3 Nürnberg Richtung Passau zwischen Vielburg und Beratshausen. 3 Kilometer Stau wegen Bauarbeiten. A5 Basel Richtung Karlsruhe zwischen Bühl und Baden-Baden staut es sich nach einem Unfall. Nochmal die A5 Frankfurt Richtung Karlsruhe ist zwischen Heppenheim und Hemsbach bis 5 Uhr morgens wegen Reparaturarbeiten gesperrt. Die A8 München Richtung Salzburg zwischen Rohrdorf und Fraßdorf, 4 Kilometer Stau. Die A12 Autobahn der Freiheit Frankfurt-Oder Richtung Berliner Ring ist zwischen Briesen und Fürstenwalde Ost wegen Bauarbeiten bis ca. 5 Uhr noch gesperrt. Und die A71 Richtung Schweinfurt ist zwischen Arnstadt Süd und Stadt Ilm sowie zwischen Meiningen Süd und Rentwertshausen wegen Tunnelwartungsarbeiten bis morgen früh ca. 6 Uhr gesperrt. Weiterhin gute Fahrt.
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2: Aus dem Studio des NDR in Hamburg und mit Ben Wozny. Schön, dass Sie dabei sind. Einen Tag zu spät könnte sich der aus dem Amt geschiedene Verkehrsminister Patrick Schnieder gedacht haben, als er gestern die Erfolgsmeldung von der Bahn vernahm. Gewinn. Die Bahn hat Gewinn erzielt. Umso mehr freuen wird sich der neue Bundesverkehrsminister Bilger, quasi ein Einstand mit unverhofftem Rückenwind. Tatsächlich kann die Deutsche Bahn trotz unpünktlicher Züge und maroder Infrastruktur auf ein wirtschaftlich erfolgreiches Jahr zurückblicken. 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
1: Die Nachrichten mit Michael Treis. Guten Morgen. Der Europäische Fußballverband UEFA droht mit einem WM-Boykott wegen der FIFA-Pläne zum Teilverkauf von WM-Anteilen an Investoren. Solange es die Pläne gebe, werde keine europäische Nationalmannschaft an einem FIFA-Wettbewerb teilnehmen. Hajo Felten berichtet.
2: Es ist eine Kampfansage an die FIFA und ganz besonders an deren Chef Infantino. Der bekommt damit enormen Gegenwind aus dem Verband, der gerade erst in Amerika 6 von 8 WM-Viertelfinalisten gestellt hat. Dass die UEFA so hart reagiert, bringt die Verkaufspläne Infantinos vermutlich ins Wanken, denn eine Weltmeisterschaft ohne den amtierenden Titelträger Spanien und die weiteren Fußballgroßnationen wie Frankreich, Deutschland und England wäre kaum vorstellbar.
1: Die Polizei in Mönchengladbach sucht jetzt mit Fahndungsfotos nach den Tätern, die in einer Sparkassenfiliale in Mönchengladbach Schließfächer aufgebrochen haben. Sie waren am Montag mit der Beute entkommen. Manuela Klüppel berichtet.
3: Die beiden Täter hatten ihre Gesichter hinter einem Tuch und in einer hochgezogenen Jacke verborgen. Einer der beiden trug eine blaue Anglermütze und eine auffällige braunrote Wanderhose. Mittags, mitten während der Öffnungszeiten, waren die beiden in die Filiale gekommen und hatten im Schließfachraum eine halbe Stunde lang insgesamt 29 Schließfächer aufgebrochen. Laut Sparkasse sollen sie von Kunden und Mitarbeitern bei der Tat gestört worden sein. Die beiden konnten mit ihrer Beute fliehen. Die Polizei bittet jetzt um Hinweise auf die beiden Täter.
1: Und das sind weitere Themen in dieser Nacht. Der von den USA ins Leben gerufene sogenannte Friedensrat hat laut US-Präsident Trump eine Vereinbarung erzielt. Dabei gehe es um die vollständige Entwaffnung der militant-islamistischen Hamas im Gazastreifen. 4 Männer sollen in Soest eine Frau wie eine Sklavin behandelt haben. Nach WDR-Informationen wurde die 33-Jährige vergewaltigt, brutal geschlagen und erniedrigt. Die mutmaßlichen Täter sollen die Hilflosigkeit der obdachlosen Frau ausgenutzt haben. Nach einem Ansturm von Migranten auf die spanische Enklave Ceuta in Nordafrika schickt die Regierung jetzt Militär. Es werden spanische Soldaten, Taucher und ein Militärschiff in die Stadt verlegt. Und die EU will sich bei künstlicher Intelligenz unabhängiger machen. Die Kommission hat das Verfahren für den Aufbau von bis zu 7 großen Rechenzentren eröffnet. Der Tiergarten in Kleve am Niederrhein freut sich über doppelten Nachwuchs. Die roten Pandas Kamala und Janak haben Babys bekommen. Das wird als gutes Zeichen für den Schutz dieser stark gefährdeten Art gewertet. Eigentlich leben rote Pandas in kühlen Wäldern und essen am liebsten Bambus. Das Wetter in Nordrhein-Westfalen, die Nacht ist meistens trocken und teilweise klar, bei Tiefstwerten zwischen 19 und 13 Grad. Tagsüber dann mal Sonne, mal Wolken, stellenweise mit Schauern oder Gewittern. In Coesfeld bis 28 Grad, in Jülich 29 und maximal 30 Grad in Hagen. Die Zeit 1.03 Uhr.
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4: Nach wie vor bitte Achtung, Falschfahrer auf der A14 Leipzig-Nossen. Zwischen Döbeln-Ost und Nossen-Nord kommt Ihnen ein Falschfahrer entgegen. Fahren Sie äußerst rechts und überholen Sie nicht. Auf der A14

0: Leipzig-Nossen zwischen Döbeln-Ost und Nossen-Nord ist ein Falschfahrer unterwegs. Bitte Vorsicht in beiden Richtungen. A5 Basel Richtung Karlsruhe zwischen Bühl und Baden-Baden. 2 Kilometer Stau. Hier ist nach einem Unfall nur eine Spur frei. Nochmal die A5 Frankfurt Richtung Karlsruhe ist zwischen Heppenheim und Hemsbach bis 5 Uhr wegen Reparaturarbeiten gesperrt. Die A7 Fulda Richtung Würzburg ist zwischen Bad Brückenau-Volkers und Bad Brückenau-Wildflecken wegen einer Nachtbaustelle vorübergehend gesperrt. Die Umleitung führt über die U54. Die A12 Autobahn der Freiheit Frankfurt-Ost Richtung Berliner Ring ist zwischen Briesen und Fürstenwalde-Ost wegen Bauarbeiten bis ca. 5 Uhr gesperrt. Außerdem die A71 Richtung Schweinfurt ist zwischen Arnstadt Süd und Stadt Ilm sowie zwischen Meiningen Süd und Rentwertshausen wegen Tunnelwartungsarbeiten bis 6 Uhr gesperrt. Weiterhin gute Fahrt.
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0: Aus dem Studio des NDR in Hamburg und das mit Ben Wozny. Schön, dass Sie dabei sind. Die Hitze hat Europa in diesen Tagen wieder fest im Griff und es brennt weiter an vielen Stellen. In Frankreich sind die Brände laut Präsident Emmanuel Macron die heftigsten.
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2: Die Nachrichten mit Michael Treis. Guten Morgen. Die Europäische Fußballunion UEFA droht im Machtkampf mit FIFA-Präsident Infantino mit maximaler Eskalation. Auf ihrer Dringlichkeitssitzung beschloss die UEFA einen Boykott aller FIFA-Turniere, sollte Infantino an seinen Investorenplänen festhalten. Luise Kropf, WDR Sport.
3: Der Boykott gilt nicht nur für die Weltmeisterschaft der Männer 2030, sondern auch für die kommende Frauenfußball-Weltmeisterschaft in Brasilien. Die UEFA teilte auf ihrer Website mit, dass man nur von einem Boykott absehen werde, wenn der Vorschlag in seiner Gesamtheit aufgegeben und der UEFA verbindliche Zusicherungen gemacht würden, dass die FIFA ihre Wettbewerbe nie wieder für private Investoren öffnet. Hintergrund des Streits ist der Plan von FIFA-Präsident Gianni Infantino, Anteile der Fußball-Weltmeisterschaft an private Investoren zu verkaufen.
2: Ein Sturm am Möhnesee im Kreis Soest hat gestern Nachmittag für ein schweres Unglück gesorgt. Ein Baum war auf eine Jugendgruppe gestürzt. Gabi Rosenkranz berichtet.
4: Für zwei der jungen Leute nahm der Nachmittag ein dramatisches Ende. Die beiden, 18 und 19 Jahre alt, wurden von dem Baum getroffen und schwer verletzt. Rettungskräfte waren schnell vor Ort und brachten sie ins Krankenhaus, wo sie jetzt behandelt werden. Warum der Baum umgestürzt ist, soll jetzt die Polizei klären. Klar ist aber, die kräftigen Windböen haben an vielen Orten für gefährliche Situationen gesorgt, am Möhnesee mit besonders schweren Folgen.
2: Und das ist in dieser Nacht auch noch Thema. US-Präsident Trump hat ein Abkommen zur Entwaffnung der militant-islamistischen Hamas und anderer bewaffneter Gruppen im Gazastreifen verkündet. Trump sagte, im Gegenzug würden das israelische Militär nach Abschluss der Entwaffnung aus dem Gazastreifen abziehen. Das neue Recht auf Reparatur tritt heute in Kraft. Hersteller müssen Elektrogeräte reparaturfreundlicher machen und Ersatzteile bereitstellen. Die neuen Regeln gelten aber erstmal nur für Großgeräte wie Staubsauger oder Geschirrspüler. In Ungarn droht eine Stromkrise. Ein Atomkraftwerk an der Donau bekommt derzeit nicht genügend Kühlwasser und wurde deswegen abgeschaltet. Fans der Comics von Mickey Mouse und Co. können ab heute eine besondere Ausgabe mit NRW-Bezug kaufen. Darin ist Donald Duck als radelnder Reporter im Ruhrgebiet unterwegs. Susanne Fritz weiß schon, worum es genau geht.
5: Donald Duck soll für den Entenhausener Kurier eine Ruhrgebietsreportage mit tollen Bildern machen. Zu Fuß und mit dem Fahrrad erkundet er Dortmund, Essen, Bochum, Oberhausen und Duisburg. Doch dann beginnt im Dortmunder Westfalenpark das Abenteuer. Da fliegt ihm direkt ein Raumschiff vor die Kamera.
2: Und das war WDR aktuell. Und das Wetter in Nordrhein-Westfalen. Die Nacht ist meistens trocken und teilweise klar, bei Tiefstwerten zwischen 19 und 13 Grad. Tagsüber mal Sonne, mal Wolken, stellenweise mit Schauern oder Gewittern. In Olpe bis 28 Grad, in Paderborn 29 und 30 Grad in Hürth. Die Zeit 2.03 Uhr.
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6: Die A5 Frankfurt Richtung Karlsruhe ist zwischen Heppenheim und Hemsbach bis 5 Uhr wegen Reparaturarbeiten gesperrt. Die A7 Fulda Richtung Würzburg ist zwischen Bad Brückenau-Volkers und Bad Brückenau-Wildflecken wegen einer Nachtbaustelle vorübergehend gesperrt. Die Umleitung führt über die U54. Die A12 Frankfurt-Oder Richtung Berliner Ring ist zwischen Briesen und Fürstenwalde Ost wegen Bauarbeiten bis ca. 5 Uhr gesperrt. Die A14 Wismar Richtung Schwerin ist zwischen Jesendorf und Schwerin Nord nach einem Unfall gesperrt. Dann die A71 Richtung Schweinfurt. Da ist die Fahrbahn zwischen Arnstadt Süd und Stadtilm sowie zwischen Meiningen Süd und Rentwertshausen wegen Tunnelwartungsarbeiten bis ca. 6 Uhr gesperrt. Das war's vom Verkehr. Ihnen eine gute